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1: Mit Michael Miem. In den Niederlanden kämpfen Einsatzkräfte gegen mehrere Brände, die vor allem auf militärischen Übungsplätzen ausgebrochen sind. Seit Mittwoch versuchen Feuerwehrleute an verschiedenen Orten die Flammen unter Kontrolle zu bringen. Die Löscharbeiten gestalten sich schwierig, weshalb auch Unterstützung aus dem Ausland angefordert wurde. Unter anderem helfen Kräfte aus Deutschland bei der Bekämpfung der Flammen. Nach jahrzehntelangen Gesprächen ist das Handelsabkommen zwischen der EU und mehreren südamerikanischen Staaten vorläufig umgesetzt worden. Das Mercosur-Abkommen gilt als eines der größten seiner Art weltweit. Kritiker warnen jedoch weiterhin vor möglichen Auswirkungen auf Umwelt und Landwirtschaft. Nach dem schweren Arbeitsunfall in einer Lederfabrik in Runkel ist ein weiterer Betroffener im Krankenhaus gestorben. Damit erhöht sich die Zahl der Todesopfer auf 5. Bereits Mitte April waren 3 Beschäftigte tot in einer Grube entdeckt worden. Ein 4. starb kurze Zeit später in einer Klinik. Die Ermittlungen zu den genauen Umständen des Unglücks dauern weiter an. Am Tag der Arbeit haben Gewerkschaften bundesweit gegen Stellenabbau und mögliche Kürzungen im Sozialbereich protestiert. Bei hunderten Kundgebungen machten sie auf wachsende Sorgen vieler Beschäftigter aufmerksam. Die Aktion richtet sich auch gegen zunehmenden Druck auf Arbeitnehmer in wirtschaftlich angespannten Zeiten. In Deutschland ist der Tankrabatt gestartet. Er soll Autofahrer kurzfristig entlasten. Es gilt eine niedrigere Energiesteuer auf Benzin und Diesel von rund 17 Cent pro Liter. Die Maßnahme ist bis Ende Juni befristet. An zahlreichen Tankstellen in Deutschland sank der Spritpreis erstmals seit Wochen wieder knapp unter die 2-Euro-Marke. Die Bundesregierung will Mieter bei der Reform des Heizungsgesetzes finanziell entlasten. Geplant ist, die Kosten für neue Heizsysteme künftig zwischen Mietern und Vermietern aufzuteilen. Darauf haben sich die Spitzen von CDU, CSU und SPD sowie mehrere zuständige Ministerien verständigt. Ziel ist es, hohe Belastungen für Haushalte zu begrenzen und zugleich Investitionen in klimafreundliche Technik voranzubringen. Details der Neuregelung sollen in den kommenden Wochen ausgearbeitet werden.
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1: Zum Wochenauftakt zeigt sich der Himmel im Südosten heiter und es bleibt weitgehend trocken, während es in anderen Regionen wechselnd bewölkt ist und Schauer sowie Gewitter auftreten. In der Wetterredaktion ist Michael Miem. In der Mitte fällt später kräftiger Regen, während im Norden die Niederschläge nachlassen und sich Aufheiterungen zeigen. Die Temperaturen erreichen im Norden und Nordwesten 13 bis 19, sonst 19 bis 25 Grad. Örtlich können auch schon bis zu 28 Grad erreicht werden. Der Wind weht dazu schwach bis mäßig und ändert im Norden im Verlauf seine Richtung. In der Nacht zum Dienstag zeigt sich der Himmel dann teils gering bewölkt und trocken, während in anderen Regionen viele Wolken sowie schauerartiger Regen und einzelne Gewitter auftreten. Die Temperaturen liegen bei 12 bis tiefstens 3 Grad, örtlich kann es zu leichtem Frost in Bodennähe kommen. Morgen zeigt sich der Himmel dann zunächst teils sonnig und trocken, bevor im Tagesverlauf mehr Wolken aufziehen und sich teils kräftige Gewitter entladen.
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2: Die Arbeitslosenzahlen im Westerwald und Umland sind im April leicht zurückgegangen. Die Arbeitsmarktlage bleibt aber weiterhin angespannt. Ein junger Mann steht wegen eines brutalen Messerangriffs am Bahnhof Altenkirchen vor Gericht in Koblenz. Er soll in Mordabsicht gehandelt haben. Und bei einem Frontalzusammenstoß wurden bei Derschen 4 Menschen schwer verletzt, darunter auch Kinder. Die Rettungskräfte waren stundenlang im Einsatz. Mehr dazu in den Regionalnachrichten bei uns in einer knappen halben Stunde.
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1: Arbeitslosigkeit im Westerwald leicht rückläufig. Prozess um versuchten Mord und 4 schwer Verletzte nach Frontalcrash bei Derschen. Im Studio ist Michael Miem. Im Bezirk der Agentur für Arbeit Rhein-Wied-Westerwald zeigt sich der Arbeitsmarkt weiterhin stabil mit leicht positiver Tendenz. Im April waren rund 17.600 Menschen ohne Beschäftigung gemeldet. Das sind etwa 260 weniger als im Vormonat, aber rund 230 mehr als im Vorjahr. Die Arbeitslosenquote sinkt leicht um 0,1 Punkt auf 4,9% und liegt damit auf dem Niveau des Vorjahres. Die Entwicklung seit Februar deutet auf eine langsame, aber kontinuierliche Entspannung am regionalen Arbeitsmarkt hin, auch wenn die Lage weiterhin von Unsicherheiten geprägt bleibt, so die Arbeitsagentur in Montabaur. Vor dem Landgericht Koblenz muss sich ein 20-jähriger Angeklagter aus dem Raum Altenkirchen verantworten. Die Staatsanwaltschaft wirft ihm vor, als Heranwachsender versucht zu haben, einen Menschen heimtückisch zu töten und dabei zugleich eine gefährliche Körperverletzung begangen zu haben. Demnach soll der Angeklagte im August letzten Jahres in der Nähe des Bahnhofs Altenkirchen dem späteren Geschädigten im Vorbeigehen unvermittelt mit Tötungsabsicht in den Bauch gestochen haben. Das Opfer erlitt eine rund 15 cm tiefe Stichverletzung und musste per Rettungshubschrauber in eine Klinik gebracht und operiert werden. Der Tat soll ein länger schwelender Konflikt zwischen mehreren Beteiligten vorausgegangen sein. Auf der K109 zwischen Derschen und Friedewald sind 4 Personen bei einem schweren Verkehrsunfall ebenso schwer verletzt worden. Nach bisherigen Erkenntnissen kollidierten eine 31-Jährige mit ihren 2 5 und 9 Jahre alten Kindern und eine 40-Jährige frontal miteinander. Die Kinder wurden mit Rettungshubschraubern in Spezialkliniken geflogen. Beide Fahrerinnen wurden in Krankenhäuser gebracht. Eine der Frauen musste zuvor von der Fahrzeug aus dem Wagen befreit werden. Die Unfallstelle war mehrere Stunden voll gesperrt. Soweit die aktuellen Regionalnachrichten. Das aktuelle Westerwaldwetter hier bei uns in wenigen Minuten.
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2: Nach den Nachrichten gibt's hier bei uns immer einen Titel. Dann kommt das Wetter. Was uns heute erwartet, verraten wir gleich. Ich bin Sven, bringe euch gut in den Tag. Guten Morgen.

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1: In der ersten Wochenhälfte bleibt es rund um Straßenhaus überwiegend unbeständig. Immer wieder fällt Regen. Nur gelegentlich gibt es kurze, trockene Phasen mit etwas Auflockerung. Die Tageshöchstwerte liegen bei etwa 12 bis 17 Grad. Nachts kühlt es auf rund 4 bis 6 Grad ab. In der zweiten Wochenhälfte zeigt sich das Wetter bei Staudt und Ruppach-Goldhausen ebenfalls wechselhaft. Regen bleibt ein häufiger Begleiter, auch wenn zwischendurch mal Wolkenlücken auftreten. Die Temperaturen erreichen am Tag etwa 13 bis 16 Grad. In den Nächten gehen sie auf rund 5 bis 7 Grad zurück. Zum Wochenende hin wird es wieder etwas freundlicher. Nur noch zeitweise Regen, dazwischen freundliche Phasen bei Temperaturen um 14 bis 16 Grad am Tag und etwa 6 bis 8 Grad in der Nacht.
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2: Guten Morgen. Kurz nach 5 haben wir es. Am Radio Westerwald-Mikrofon ist Sven.

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1: Die K144 Ortsdurchfahrt Leuteroth ist gesperrt. Dort wird gebaut noch bis zum 20. Dezember. Noch bis Januar 2027 ist in Heistenbach die K30 gesperrt. Sie ist nur für Anlieger und Busse freigegeben. In Streithausen wird gebaut. Betroffen ist dort die K21. Die Bauarbeiten dauern noch bis April 2027. Alle Verkehrsinfos gibt's für euch auf verkehr.radiowesterwald.de. Euch eine gute und sichere Fahrt durch die Region. 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

0: 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Die Sportredaktion nimmt eine kleine Auszeit und legt einen kurzen Boxenstopp ein. 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
1: Radio Westerwald um kurz nach 5:30. Schönen guten Morgen.

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1: Die Ortsgemeinde Hof erhält rund 488.000 Euro aus einem Bundesprogramm zur Sanierung kommunaler Sportstätten. Mit den Mitteln soll der Sportplatz umfassend modernisiert werden, unter anderem mit neuer Drainage, überarbeiteten Nebenanlagen sowie Verbesserungen an der Flutlichtanlage, der Zuwegung und der Laufbahn inklusive Sprunggrube. Die Anlage ist ein wichtiger Ort für Vereine, Schulen und den Breitensport in der Region. Der Bund beteiligt sich mit bis zu 45% der Kosten, der Rest wird kommunal getragen.
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0: Wir haben 6 Uhr.
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2: Im Studio Gisela Hoff. Auf den Philippinen ist der Vulkan Mayon ausgebrochen und hat große Mengen Asche in die Umgebung geschleudert. Nach Behördenangaben sind seit dem Wochenende rund 50 Dörfer betroffen. Erste Lavaströme fließen bereits an den Hängen des Vulkans abwärts. Einsatzkräfte und Hilfsteams wurden in die Region entsandt, um die Bevölkerung zu unterstützen. Eine seltene Kältephase sorgt in Griechenland für ungewöhnlich winterliches Wetter zu Beginn des Monats. Statt milder Temperaturen bringen kalte Luftmassen Regen und teils starke Winde ins Land. Besonders in der Ägäis wurden Böen von rund 90 Kilometern pro Stunde gemessen. Meteorologen sprechen vom kältesten Start in den Mai seit Jahrzehnten. Die Wetterlage hat vielerorts zudem für deutliche Einschränkungen gesorgt. Beim Sondervermögen der Bundesregierung für Infrastruktur und Klimaschutz sieht ein Expertengremium deutlichen Verbesserungsbedarf. Der eingesetzte Beirat mahnt mehr Transparenz, klare Prioritäten und strukturelle Reformen an. Insgesamt wurden rund 20 Empfehlungen vorgelegt, um die Wirksamkeit der Investitionen zu erhöhen. Hintergrund ist das geplante Finanzpaket von etwa 500 Milliarden Euro. Die Vorschläge sollen nun in die weitere Ausgestaltung einfließen. Der geplante Abzug von US-Soldaten aus Deutschland sorgt in den USA für politischen Streit. Führende Republikaner im Kongress warnen, eine Reduzierung der Truppenstärke könne ein falsches Signal an Russland senden. Präsident Trump hat inzwischen sogar eine noch deutlich stärkere Verringerung der Soldaten in Aussicht gestellt. Auch die Auswirkungen auf die Beziehungen zu Europa stehen im Fokus. Mehrere Waldbrände haben am langen Maiwochenende Feuerwehr und Einsatzkräfte in Deutschland und Tschechien stark gefordert. Trockenheit und teils kräftiger Wind erschwerten die Löscharbeiten und begünstigten die Ausbreitung der Flammen. Besonders angespannt ist die Lage in Brandenburg, wo bei Jüterburg auf einem ehemaligen Truppenübungsplatz die bislang größte Brandfläche der Saison brennt. Auch in anderen Regionen kam es zu Einsätzen.
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3: Huch, da sind die Nachrichten schon wieder rum. Wer die aktuelle Ausgabe verpasst hat, bekommt schon in knapp einer Stunde wieder die Chance zu hören, was alles so passiert ist. Jetzt gibt's erstmal einen Titel und dann verraten wir euch, wie's Wetter wird. Ihr hört mein Morgen mit Sven Hillesheim.

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1: Zum Wochenauftakt zeigt sich der Himmel im Südosten heiter und es bleibt weitgehend trocken, während es in anderen Regionen wechselnd bewölkt ist und Schauer sowie Gewitter auftreten. In der Wetterredaktion ist Michael Miem. In der Mitte fällt später kräftiger Regen, während im Norden die Niederschläge nachlassen und sich Aufheiterungen zeigen. Die Temperaturen erreichen im Norden und Nordwesten 13 bis 19, sonst 19 bis 25 Grad. Örtlich können auch schon bis zu 28 Grad erreicht werden. Der Wind weht dazu schwach bis mäßig und ändert im Norden im Verlauf seine Richtung. In der Nacht zum Dienstag zeigt sich der Himmel dann teils gering bewölkt und trocken, während in anderen Regionen viele Wolken sowie schauerartiger Regen und einzelne Gewitter auftreten. Die Temperaturen liegen bei 12 bis tiefstens 3 Grad. Örtlich kann es zu leichtem Frost in Bodennähe kommen. Morgen zeigt sich der Himmel dann zunächst teils sonnig und trocken, bevor im Tagesverlauf mehr Wolken aufziehen und sich teils kräftige Gewitter entladen.
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2: Der Westerwald erwacht. Wir haben es kurz nach 6. Schönen guten Morgen.

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1: Die K2 ist voll gesperrt. Noch bis zum 30. Mai zwischen Steinebach an der Wied und Dreifelden. Noch bis Ende Mai ist die L317 Steinefrenz Bahnhof gesperrt. Es gibt eine Umleitungsstrecke. Noch bis Mitte Juni wird gebaut an mehreren Raststätten entlang der A3 Höhe Heiligenroth-Montabaur. Eine Vollsperrung gibt es noch bis zum 30. Juni auf der K119 zwischen Windweide und Rosenheim. Der Verkehr wird umgeleitet bis zum 18. Dezember auf der K19 Ortsdurchfahrt Heimborn.
2: Alle Verkehrsinfos gibt's für euch auf verkehr.radiowesterwald.de. Euch eine gute und sichere Fahrt durch die Region.
3: Kurz vor 6:30, der Westerwald steht auf. Schönen guten Morgen, oh du schönste Region Deutschlands.

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5: Zwischen Waldbreitbach und Straßenhaus zeigt sich die Woche wechselhaft und oft nass. Die Temperaturen steigen tagsüber auf etwa 12 bis 18 Grad, nachts liegen sie bei rund 4 bis 7 Grad. Immer wieder ziehen Regengebiete durch, nur zwischendurch gibt es kurze trockene Abschnitte. Mehr vom Westerwaldwetter hier bei uns in einer guten halben Stunde.
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1: Arbeitslosigkeit in Westerwald leicht rückläufig. Prozess um versuchten Mord und 4 schwer Verletzte nach Frontalcrash bei Derschen. Im Studio ist Michael Miem. Im Bezirk der Agentur für Arbeit Rhein-Wied-Westerwald zeigt sich der Arbeitsmarkt weiterhin stabil mit leicht positiver Tendenz. Im April waren rund 17.600 Menschen ohne Beschäftigung gemeldet. Das sind etwa 260 weniger als im Vormonat, aber rund 230 mehr als im Vorjahr. Die Arbeitslosenquote sinkt leicht um 0,1 Punkt auf 4,9% und liegt damit auf dem Niveau des Vorjahres. Die Entwicklung seit Februar deutet auf eine langsame, aber kontinuierliche Entspannung am regionalen Arbeitsmarkt hin, auch wenn die Lage weiterhin von Unsicherheiten geprägt bleibt, so die Arbeitsagentur in Montabaur. Vor dem Landgericht Koblenz muss sich ein 20-jähriger Angeklagter aus dem Raum Altenkirchen verantworten. Die Staatsanwaltschaft wirft ihm vor, als Heranwachsender versucht zu haben, einen Menschen heimtückisch zu töten und dabei zugleich eine gefährliche Körperverletzung begangen zu haben. Demnach soll der Angeklagte im August letzten Jahres in der Nähe des Bahnhofs Altenkirchen dem späteren Geschädigten im Vorbeigehen unvermittelt mit Tötungsabsicht in den Bauch gestochen haben. Das Opfer erlitt eine rund 15 cm tiefe Stichverletzung und musste per Rettungshubschrauber in eine Klinik gebracht und operiert werden. Der Tat soll ein länger schwelender Konflikt zwischen mehreren Beteiligten vorausgegangen sein. Auf der K109 zwischen Derschen und Friedewald sind 4 Personen bei einem schweren Verkehrsunfall ebenso schwer verletzt worden. Nach bisherigen Erkenntnissen kollidierten eine 31-Jährige mit ihren 2 5 und 9 Jahre alten Kindern und eine 40-Jährige frontal miteinander. Die Kinder wurden mit Rettungshubschraubern in Spezialkliniken geflogen. Beide Fahrerinnen wurden in Krankenhäuser gebracht. Eine der Frauen musste zuvor von der Fahrzeug aus dem Wagen befreit werden. Die Unfallstelle war mehrere Stunden voll gesperrt. Soweit die aktuellen Regionalnachrichten. Das aktuelle Westerwaldwetter hier bei uns in wenigen Minuten.
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2: Genau so ist es. Am Mikrofon ist Sven. Guten Morgen und hui Wella.
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1: In der ersten Wochenhälfte bleibt es rund um Straßenhaus überwiegend unbeständig. Immer wieder fällt Regen. Nur gelegentlich gibt es kurze, trockene Phasen mit etwas Auflockerung. Die Tageshöchstwerte liegen bei etwa 12 bis 17 Grad. Nachts kühlt es auf rund 4 bis 6 Grad ab. In der zweiten Wochenhälfte zeigt sich das Wetter bei Staudt und Ruppach-Goldhausen ebenfalls wechselhaft. Regen bleibt ein häufiger Begleiter, auch wenn zwischendurch mal Wolkenlücken auftreten. Die Temperaturen erreichen am Tag etwa 13 bis 16 Grad. In den Nächten gehen sie auf rund 5 bis 7 Grad zurück. Zum Wochenende hin wird es wieder etwas freundlicher. Nur noch zeitweise Regen, dazwischen freundliche Phasen bei Temperaturen um 14 bis 16 Grad am Tag und etwa 6 bis 8 Grad in der Nacht.
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1: Die K144 Ortsdurchfahrt Leuteroth ist gesperrt. Dort wird gebaut noch bis zum 20. Dezember. Noch bis Januar 2027 ist in Heistenbach die K30 gesperrt. Sie ist nur für Anlieger und Busse freigegeben. In Streithausen wird gebaut. Betroffen ist dort die K21. Die Bauarbeiten dauern noch bis April 2027. Alle Verkehrsinfos gibt's für euch auf verkehr.radiowesterwald.de. Euch eine gute und sichere Fahrt durch die Region.
2: Kurz vor 7:30 haben wir's. Schönen guten Morgen aus Hörgrenzhausen.

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2: Halb acht haben wir durch. Schönen guten Morgen bei Radio Westerwald.

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1: Auf dem Friedhof an der L314 in Weroth ist es in mehreren Nächten zu Diebstählen von Grabschmuck gekommen. Betroffen waren unter anderem religiöse Figuren, Kreuze und weitere Gegenstände aus Messing und Bronze. In mindestens 8 Fällen wurden die Objekte gewaltsam entfernt, teilweise sogar mit Werkzeugen vom Grab gelöst. Der entstandene Sachschaden liegt im Bereich mehrerer tausend Euro. Hinweise auf die Täter liegen bislang nicht vor. Die Polizei hat die Ermittlungen aufgenommen.
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1: Im Studio Gisela Hoff. Auf den Philippinen ist der Vulkan Mayon ausgebrochen und hat große Mengen Asche in die Umgebung geschleudert. Nach Behördenangaben sind seit dem Wochenende rund 50 Dörfer betroffen. Erste Lavaströme fließen bereits an den Hängen des Vulkans abwärts. Einsatzkräfte und Hilfsteams wurden in die Region entsandt, um die Bevölkerung zu unterstützen. Eine seltene Kältephase sorgt in Griechenland für ungewöhnlich winterliches Wetter zu Beginn des Monats. Statt milder Temperaturen bringen kalte Luftmassen Regen und teils starke Winde ins Land. Besonders in der Ägäis wurden Böen von rund 90 Kilometern pro Stunde gemessen. Meteorologen sprechen vom kältesten Start in den Mai seit Jahrzehnten. Die Wetterlage hat vielerorts zudem für deutliche Einschränkungen gesorgt. Beim Sondervermögen der Bundesregierung für Infrastruktur und Klimaschutz sieht ein Expertengremium deutlichen Verbesserungsbedarf. Der eingesetzte Beirat mahnt mehr Transparenz, klare Prioritäten und strukturelle Reformen an. Insgesamt wurden rund 20 Empfehlungen vorgelegt, um die Wirksamkeit der Investitionen zu erhöhen. Hintergrund ist das geplante Finanzpaket von etwa 500 Milliarden Euro. Die Vorschläge sollen nun in die weitere Ausgestaltung einfließen. Der geplante Abzug von US-Soldaten aus Deutschland sorgt in den USA für politischen Streit. Führende Republikaner im Kongress warnen, eine Reduzierung der Truppenstärke könne ein falsches Signal an Russland senden. Präsident Trump hat inzwischen sogar eine noch deutlich stärkere Verringerung der Soldaten in Aussicht gestellt. Auch die Auswirkungen auf die Beziehungen zu Europa stehen im Fokus. Mehrere Waldbrände haben am langen Maiwochenende Feuerwehr und Einsatzkräfte in Deutschland und Tschechien stark gefordert. Trockenheit und teils kräftiger Wind erschwerten die Löscharbeiten und begünstigten die Ausbreitung der Flammen. Besonders angespannt ist die Lage in Brandenburg, wo bei Jüterburg auf einem ehemaligen Truppenübungsplatz die bislang größte Brandfläche der Saison brennt. Auch in anderen Regionen kam es zu Einsätzen.
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3: Einen guten Start in den Tag wünscht der Morgenkönig Sven Hillesheim.

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1: Zum Wochenauftakt zeigt sich der Himmel im Südosten heiter und es bleibt weitgehend trocken, während es in anderen Regionen wechselnd bewölkt ist und Schauer sowie Gewitter auftreten. In der Wetterredaktion ist Michael Miem. In der Mitte fällt später kräftiger Regen, während im Norden die Niederschläge nachlassen und sich Aufheiterungen zeigen. Die Temperaturen erreichen im Norden und Nordwesten 13 bis 19, sonst 19 bis 25 Grad. Örtlich können auch schon bis zu 28 Grad erreicht werden. Der Wind weht dazu schwach bis mäßig und ändert im Norden im Verlauf seine Richtung. In der Nacht zum Dienstag zeigt sich der Himmel dann teils gering bewölkt und trocken, während in anderen Regionen viele Wolken sowie schauerartiger Regen und einzelne Gewitter auftreten. Die Temperaturen liegen bei 12 bis tiefstens 3 Grad, örtlich kann es zu leichtem Frost in Bodennähe kommen. Morgen zeigt sich der Himmel dann zunächst teils sonnig und trocken, bevor im Tagesverlauf mehr Wolken aufziehen und sich teils kräftige Gewitter entladen.
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2: Guten Morgen, kurz nach 8 haben wir's. Am Mikrofon ist Sven.

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1: Die K2 ist voll gesperrt. Noch bis zum 30. Mai zwischen Steinebach an der Wied und Dreifelden. Noch bis Ende Mai ist die L317 Steinefrenz Bahnhof gesperrt. Es gibt eine Umleitungsstrecke. Noch bis Mitte Juni wird gebaut an mehreren Raststätten entlang der A3 Höhe Heiligenroth-Montabaur. Eine Vollsperrung gibt es noch bis zum 30. Juni auf der K119 zwischen Windweide und Rosenheim. Der Verkehr wird umgeleitet bis zum 18. Dezember auf der K19 Ortsdurchfahrt Heimborn.
2: Alle Verkehrsinfos gibt's für euch auf verkehr.radiowesterwald.de. Euch eine gute und sichere Fahrt durch die Region.

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1: Die Arbeitslosenzahlen im Westerwald und Umland sind im April leicht zurückgegangen. Die Arbeitsmarktlage bleibt aber weiterhin angespannt. Ein junger Mann steht wegen eines brutalen Messerangriffs am Bahnhof Altenkirchen vor Gericht in Koblenz. Er soll in Mordabsicht gehandelt haben. Und bei einem Frontalzusammenstoß wurden bei Derschen 4 Menschen schwer verletzt, darunter auch Kinder. Die Rettungskräfte waren stundenlang im Einsatz. Mehr dazu in den Regionalnachrichten bei uns in einer knappen halben Stunde.
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1: Arbeitslosigkeit im Westerwald leicht rückläufig. Prozess um versuchten Mord und 4 Schwerverletzte nach Frontalcrash bei Derschen. Im Studio ist Michael Miem. Im Bezirk der Agentur für Arbeit Rhein-Wied-Westerwald zeigt sich der Arbeitsmarkt weiterhin stabil mit leicht positiver Tendenz. Im April waren rund 17.600 Menschen ohne Beschäftigung gemeldet. Das sind etwa 260 weniger als im Vormonat, aber rund 230 mehr als im Vorjahr. Die Arbeitslosenquote sinkt leicht um 0,1 Punkt auf 4,9% und liegt damit auf dem Niveau des Vorjahres. Die Entwicklung seit Februar deutet auf eine langsame, aber kontinuierliche Entspannung am regionalen Arbeitsmarkt hin, auch wenn die Lage weiterhin von Unsicherheiten geprägt bleibt, so die Arbeitsagentur in Montabaur. Vor dem Landgericht Koblenz muss sich ein 20-jähriger Angeklagter aus dem Raum Altenkirchen verantworten. Die Staatsanwaltschaft wirft ihm vor, als Heranwachsender versucht zu haben, einen Menschen heimtückisch zu töten und dabei zugleich eine gefährliche Körperverletzung begangen zu haben. Demnach soll der Angeklagte im August letzten Jahres in der Nähe des Bahnhofs Altenkirchen dem späteren Geschädigten im Vorbeigehen unvermittelt mit Tötungsabsicht in den Bauch gestochen haben. Das Opfer erlitt eine rund 15 cm tiefe Stichverletzung und musste per Rettungshubschrauber in eine Klinik gebracht und operiert werden. Der Tat soll ein länger schwelender Konflikt zwischen mehreren Beteiligten vorausgegangen sein. Auf der K109 zwischen Derschen und Friedewald sind 4 Personen bei einem schweren Verkehrsunfall ebenso schwer verletzt worden. Nach bisherigen Erkenntnissen kollidierten eine 31-Jährige mit ihren 2 5 und 9 Jahre alten Kindern und eine 40-Jährige frontal miteinander. Die Kinder wurden mit Rettungshubschraubern in Spezialkliniken geflogen. Beide Fahrerinnen wurden in Krankenhäuser gebracht. Eine der Frauen musste zuvor von der Fahrzeug aus dem Wagen befreit werden. Die Unfallstelle war mehrere Stunden voll gesperrt. Soweit die aktuellen Regionalnachrichten. Das aktuelle Westerwaldwetter hier bei uns in wenigen Minuten.
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1: In der ersten Wochenhälfte bleibt es rund um Straßenhaus überwiegend unbeständig. Immer wieder fällt Regen. Nur gelegentlich gibt es kurze, trockene Phasen mit etwas Auflockerung. Die Tageshöchstwerte liegen bei etwa 12 bis 17 Grad. Nachts kühlt es auf rund 4 bis 6 Grad ab. In der zweiten Wochenhälfte zeigt sich das Wetter bei Staudt und Ruppach-Goldhausen ebenfalls wechselhaft. Regen bleibt ein häufiger Begleiter, auch wenn zwischendurch mal Wolkenlücken auftreten. Die Temperaturen erreichen am Tag etwa 13 bis 16 Grad. In den Nächten gehen sie auf rund 5 bis 7 Grad zurück. Zum Wochenende hin wird es wieder etwas freundlicher. Nur noch zeitweise Regen, dazwischen freundliche Phasen bei Temperaturen um 14 bis 16 Grad am Tag und etwa 6 bis 8 Grad in der Nacht.
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1: Die K144 Ortsdurchfahrt Leuteroth ist gesperrt. Dort wird gebaut noch bis zum 20. Dezember. Noch bis Januar 2027 ist in Heistenbach die K30 gesperrt. Sie ist nur für Anlieger und Busse freigegeben. In Streithausen wird gebaut. Betroffen ist dort die K21. Die Bauarbeiten dauern noch bis April 2027. Alle Verkehrsinfos gibt's für euch auf verkehr.radiowesterwald.de. Euch eine gute und sichere Fahrt durch die Region.
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1: Ein starkes Zeichen für Nachhaltigkeit und regionales Engagement setzten Schülerinnen und Schüler der Berufsschule Monta Bauer. Gemeinsam mit ihren Fachlehrern pflanzten sie am Köppel in der Verbandsgemeinde Monta Bauer insgesamt 500 Bäume. Unterstützt wurden sie von Förster Sandro Heubes, der die Aktion fachlich begleitete. Treffpunkt war unterhalb des Köppelturms, von wo aus die Pflanzaktion startete. Mit großem Einsatz und sichtbarer Motivation brachten die Jugendlichen die jungen Bäume in die Erde. Ein praktischer Beitrag zum Umwelt- und Klimaschutz direkt vor der eigenen Haustür. Die Pflanzung fand auf Flächen der Ortsgemeinde Moschheim statt, die das Projekt unterstützend zur Verfügung gestellt hatte. Als Zeichen der Wertschätzung bedankte sich die Gemeinde im Anschluss bei allen Beteiligten mit einem kleinen Imbiss. Die Aktion ist Teil des regionalen Projekts 100.000 Bäume für den Westerwald, das die heimischen Wälder nachhaltig stärken und einen aktiven Beitrag zum Klimaschutz leisten möchte. Durch die Beteiligung der Berufsschule Monta Bauer gewinnt das Projekt weiter an Dynamik und zeigt, wie wichtig die Einbindung junger Menschen für eine nachhaltige Zukunft ist. Mit solchen Aktionen zeigten junge Menschen, wie Zukunft geht, betont Björn Flick, Vorsitzender von Weller Helfen. Gemeinsam werde der Westerwald Stück für Stück grüner. Ein bislang einmaliges Engagement in der Region. Die Organisatoren danken den Schülerinnen, Schülern und Lehrkräften für ihr Engagement und hoffen, dass die Aktion weitere Nachahmer findet. Mit den neu gepflanzten 500 Bäumen wächst nicht nur der Wald, sondern auch das Bewusstsein für nachhaltiges Handeln in der Region.
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1: Vor dem Gericht in Koblenz muss sich ein 34-Jähriger wegen Straftaten in Herdorf, Betzdorf und Kirchen verantworten. Die Staatsanwaltschaft wirft ihm Handel mit Betäubungsmitteln und Cannabis in nicht geringer Menge vor, sowie mehrere Fälle von Bedrohung, Beleidigung und Körperverletzung. Die Kammer prüft, ob Schuldunfähigkeit vorliegt und ob eine Unterbringung in einem psychiatrischen Krankenhaus in Betracht kommt.
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0: Es ist 10 Uhr.
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2: Am Mikrofon Gisela Hoff. Nach dem Fund eines toten Mädchens in Australien ist ein Mann wegen Mordes angeklagt worden. Der Fall hatte durch die tagelange Suche und anschließende Unruhen international für Aufmerksamkeit gesorgt. Die Familie gab dem Kind aus kulturellen Gründen nachträglich einen neuen Namen. Der Beschuldigte soll in den kommenden Tagen vor Gericht erscheinen. Die Ermittlungen zu den Hintergründen laufen weiter. Auf den Philippinen ist der Vulkan Mayon ausgebrochen und hat große Mengen Asche in die Umgebung geschleudert. Nach Behördenangaben sind seit dem Wochenende rund 50 Dörfer betroffen. Erste Lavaströme fließen bereits an den Hängen des Vulkans abwärts. Einsatzkräfte und Hilfsteams wurden in die Region entsandt, um die Bevölkerung zu unterstützen. Eine seltene Kältephase sorgt in Griechenland für ungewöhnlich winterliches Wetter zu Beginn des Monats. Statt milder Temperaturen bringen kalte Luftmassen Regen und teils starke Winde ins Land. Besonders in der Ägäis wurden Böen von rund 90 Kilometern pro Stunde gemessen. Meteorologen sprechen vom kältesten Start in den Mai seit Jahrzehnten. Die Wetterlage hat vielerorts zudem für deutliche Einschränkungen gesorgt. Beim Sondervermögen der Bundesregierung für Infrastruktur und Klimaschutz sieht ein Expertengremium deutlichen Verbesserungsbedarf. Der eingesetzte Beirat mahnt mehr Transparenz, klare Prioritäten und strukturelle Reformen an. Insgesamt wurden rund 20 Empfehlungen vorgelegt, um die Wirksamkeit der Investitionen zu erhöhen. Hintergrund ist das geplante Finanzpaket von etwa 500 Milliarden Euro. Die Vorschläge sollen nun in die weitere Ausgestaltung einfließen. Mehrere Waldbrände haben am langen Maiwochenende Feuerwehr und Einsatzkräfte in Deutschland und Tschechien stark gefordert. Trockenheit und teils kräftiger Wind erschwerten die Löscharbeiten und begünstigten die Ausbreitung der Flammen. Besonders angespannt ist die Lage in Brandenburg, wo bei Jüterburg auf einem ehemaligen Truppenübungsplatz die bislang größte Brandfläche der Saison brennt. Auch in anderen Regionen kam es zu Einsätzen.
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1: Zum Wochenauftakt zeigt sich der Himmel im Südosten heiter und es bleibt weitgehend trocken, während es in anderen Regionen wechselnd bewölkt ist und Schauer sowie Gewitter auftreten. In der Wetterredaktion ist Michael Miem. In der Mitte fällt später kräftiger Regen, während im Norden die Niederschläge nachlassen und sich Aufheiterungen zeigen. Die Temperaturen erreichen im Norden und Nordwesten 13 bis 19, sonst 19 bis 25 Grad. Örtlich können auch schon bis zu 28 Grad erreicht werden. Der Wind weht dazu schwach bis mäßig und ändert im Norden im Verlauf seine Richtung. In der Nacht zum Dienstag zeigt sich der Himmel dann teils gering bewölkt und trocken, während in anderen Regionen viele Wolken sowie schauerartiger Regen und einzelne Gewitter auftreten. Die Temperaturen liegen bei 12 bis tiefstens 3 Grad. Örtlich kann es zu leichtem Frost in Bodennähe kommen. Morgen zeigt sich der Himmel dann zunächst teils sonnig und trocken, bevor im Tagesverlauf mehr Wolken aufziehen und sich teils kräftige Gewitter entladen.
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1: Die K2 ist voll gesperrt. Noch bis zum 30. Mai zwischen Steinebach an der Wied und Dreifelden. Noch bis Ende Mai ist die L317 Steinefrenz Bahnhof gesperrt. Es gibt eine Umleitungsstrecke. Noch bis Mitte Juni wird gebaut an mehreren Raststätten entlang der A3 Höhe Heiligenroth-Montabaur. Eine Vollsperrung gibt es noch bis zum 30. Juni auf der K119 zwischen Windweide und Rosenheim. Der Verkehr wird umgeleitet bis zum 18. Dezember auf der K19 Ortsdurchfahrt Heimborn.
2: Alle Verkehrsinfos gibt's für euch auf verkehr.radiowesterwald.de. Euch eine gute und sichere Fahrt durch die Region.
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zwischen Waldbreitbach und Straßenhaus zeigt sich die Woche wechselhaft und oft nass. Die Temperaturen steigen tagsüber auf etwa 12 bis 18 Grad, nachts liegen sie bei rund 4 bis 7 Grad. Immer wieder ziehen Regengebiete durch, nur zwischendurch gibt es kurze trockene Abschnitte. Mehr vom Westerwaldwetter hier bei uns in einer guten halben Stunde.

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1: Im Stadtgebiet Hachenburg sind zuletzt mehrere Papiermülltonnen in Brand geraten. Zwischen etwa 2:30 und 4 Uhr in der Früh wurden insgesamt 4 Brände gemeldet. Durch das Feuer wurden neben den Tonnen auch Hecken und Straßenlaternen beschädigt. Inzwischen konnten 2 Tatverdächtige ermittelt werden. Einige der betroffenen Mülltonnen konnten zunächst keinem Grundstück eindeutig zugeordnet werden. Die Polizei bittet mögliche Geschädigte und Zeugen um Hinweise.
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Ein paar 60er, 70er, 80er und 90er hatten wir heute schon im Programm. Die 2000er sind auch schon gelaufen. Was fehlt noch? Richtig, das Beste von heute. Und das klingt so.

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1: Arbeitslosigkeit im Westerwald leicht rückläufig. Prozess um versuchten Mord und 4 schwer Verletzte nach Frontalcrash bei Derschen. Im Studio ist Michael Miem. Im Bezirk der Agentur für Arbeit Rhein-Wied-Westerwald zeigt sich der Arbeitsmarkt weiterhin stabil mit leicht positiver Tendenz. Im April waren rund 17.600 Menschen ohne Beschäftigung gemeldet. Das sind etwa 260 weniger als im Vormonat, aber rund 230 mehr als im Vorjahr. Die Arbeitslosenquote sinkt leicht um 0,1 Punkt auf 4,9% und liegt damit auf dem Niveau des Vorjahres. Die Entwicklung seit Februar deutet auf eine langsame, aber kontinuierliche Entspannung am regionalen Arbeitsmarkt hin, auch wenn die Lage weiterhin von Unsicherheiten geprägt bleibt, so die Arbeitsagentur in Montabaur. Vor dem Landgericht Koblenz muss sich ein 20-jähriger Angeklagter aus dem Raum Altenkirchen verantworten. Die Staatsanwaltschaft wirft ihm vor, als Heranwachsender versucht zu haben, einen Menschen heimtückisch zu töten und dabei zugleich eine gefährliche Körperverletzung begangen zu haben. Demnach soll der Angeklagte im August letzten Jahres in der Nähe des Bahnhofs Altenkirchen dem späteren Geschädigten im Vorbeigehen unvermittelt mit Tötungsabsicht in den Bauch gestochen haben. Das Opfer erlitt eine rund 15 cm tiefe Stichverletzung und musste per Rettungshubschrauber in eine Klinik gebracht und operiert werden. Der Tat soll ein länger schwelender Konflikt zwischen mehreren Beteiligten vorausgegangen sein. Auf der K109 zwischen Derschen und Friedewald sind 4 Personen bei einem schweren Verkehrsunfall ebenso schwer verletzt worden. Nach bisherigen Erkenntnissen kollidierten eine 31-Jährige mit ihren 2 5 und 9 Jahre alten Kindern und eine 40-Jährige frontal miteinander. Die Kinder wurden mit Rettungshubschraubern in Spezialkliniken geflogen. Beide Fahrerinnen wurden in Krankenhäuser gebracht. Eine der Frauen musste zuvor von der Fahrzeug aus dem Wagen befreit werden. Die Unfallstelle war mehrere Stunden voll gesperrt. Soweit die aktuellen Regionalnachrichten. Das aktuelle Westerwaldwetter hier bei uns in wenigen Minuten.
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1: Immer Montag bis Freitag von 10 bis 13 Uhr hier auf Radio Westerwald, die Infothek. Ich bin Michael. Hallo.

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1: In der ersten Wochenhälfte bleibt es rund um Straßenhaus überwiegend unbeständig. Immer wieder fällt Regen. Nur gelegentlich gibt es kurze, trockene Phasen mit etwas Auflockerung. Die Tageshöchstwerte liegen bei etwa 12 bis 17 Grad. Nachts kühlt es auf rund 4 bis 6 Grad ab. In der zweiten Wochenhälfte zeigt sich das Wetter bei Staudt und Ruppach-Goldhausen ebenfalls wechselhaft. Regen bleibt ein häufiger Begleiter, auch wenn zwischendurch mal Wolkenlücken auftreten. Die Temperaturen erreichen am Tag etwa 13 bis 16 Grad. In den Nächten gehen sie auf rund 5 bis 7 Grad zurück. Zum Wochenende hin wird es wieder etwas freundlicher. Nur noch zeitweise Regen, dazwischen freundliche Phasen bei Temperaturen um 14 bis 16 Grad am Tag und etwa 6 bis 8 Grad in der Nacht.
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1: Die K144 Ortsdurchfahrt Leuteroth ist gesperrt. Dort wird gebaut noch bis zum 20. Dezember. Noch bis Januar 2027 ist in Heistenbach die K30 gesperrt. Sie ist nur für Anlieger und Busse freigegeben. In Streithausen wird gebaut. Betroffen ist dort die K21. Die Bauarbeiten dauern noch bis April 2027. Alle Verkehrsinfos gibt's für euch auf verkehr.radiowesterwald.de. Euch eine gute und sichere Fahrt durch die Region.

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1: Im Zuständigkeitsbereich der Polizeiautobahnstation Montabaur ist die Zahl der Verkehrsunfälle im vergangenen Jahr leicht gesunken. Insgesamt wurden rund 1200 Unfälle an den Autobahnen A3 und A48 registriert. Die meisten Ereignisse entfallen weiterhin auf die A3. Es kam zu 2 tödlichen Unfällen sowie rund 20 schweren Unfällen mit etwa 30 Verletzten. Die Zahl der Lkw-Unfälle blieb mit rund 500 Fällen weitgehend stabil. Insgesamt bewertet die Polizei das Unfallgeschehen als unauffällig im Vergleich zu den Vorjahren.
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0: Es ist 12 Uhr.
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2: Mit Michael Miem. Die USA planen laut Präsident Trump ab sofort Schiffe in der strategisch wichtigen Straße von Hormuz zu begleiten. Ziel sei es, die Sicherheit des Schiffsverkehrs in der Region zu gewährleisten. Trump kündigte an, mögliche Störungen der Mission konsequent zu unterbinden. Die Maßnahme dürfte vor dem Hintergrund der angespannten Lage im Nahen Osten erfolgen. Beobachter rechnen mit weiteren Spannungen in der Region. Die Bundeswehr will ein Minenjagdboot der Marine in Richtung Straße von Hormuz verlegen. Das Schiff soll den Stützpunkt Kiel verlassen und näher an ein mögliches Einsatzgebiet gebracht werden. Ein tatsächlicher Einsatz setzt allerdings noch ein Mandat des Bundestags voraus. Nach Angaben des Verteidigungsministeriums dient die Verlegung vor allem der schnellen Einsatzbereitschaft. Hintergrund ist die angespannte Sicherheitslage in der Region. Der Vorsitzende der SPD-Bundestagsfraktion Mirsch drängt auf Nachbesserungen bei den geplanten Reformen im Gesundheitswesen. Kritik gibt es unter anderem an Überlegungen, die beitragsfreie Mitversicherung von Ehepartnern in der gesetzlichen Krankenversicherung einzuschränken. Das entsprechende Sparpaket ist vom Kabinett bereits beschlossen worden. Innerhalb der Koalition zeichnet sich damit weiterer Diskussionsbedarf ab. Die endgültige Ausgestaltung der Maßnahme ist noch offen. Und jetzt weitere Meldungen mit Gisela Hoff.
3: Nach dem Fund eines toten Mädchens in Australien ist ein Mann wegen Mordes angeklagt worden. Der Fall hatte durch die tagelange Suche und anschließende Unruhen international für Aufmerksamkeit gesorgt. Die Familie gab dem Kind aus kulturellen Gründen nachträglich einen neuen Namen. Der Beschuldigte soll in den kommenden Tagen vor Gericht erscheinen. Die Ermittlungen zu den Hintergründen laufen weiter. Auf den Philippinen ist der Vulkan Mayon ausgebrochen und hat große Mengen Asche in die Umgebung geschleudert. Nach Behördenangaben sind seit dem Wochenende rund 50 Dörfer betroffen. Erste Lavaströme fließen bereits an den Hängen des Vulkans abwärts. Einsatzkräfte und Hilfsteams wurden in die Region entsandt, um die Bevölkerung zu unterstützen.
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2: Hallo, hier ist Michael aus dem Radio Westerwald Studio in Hörgrenzhausen. Das ist die Infothek bei Radio Westerwald, die Wellerwelle, meine Heimat, mein Sender. Auch in dieser Stunde gibt es wieder Aktuelles aus der Nachrichtenredaktion sowie den Blick aufs Wetter. Gute Musik, die gibt es hier bei uns fast 24 Stunden am Tag rund um die Uhr. Nur ein bisschen unterbrochen von meinem dummen Geschwätz oder dem der Kollegen. Und deswegen halte ich jetzt zumindest für meinen Teil die Klappe.

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1: Zum Wochenauftakt zeigt sich der Himmel im Südosten heiter und es bleibt weitgehend trocken, während es in anderen Regionen wechselnd bewölkt ist und Schauer sowie Gewitter auftreten. In der Wetterredaktion ist Michael Miem. In der Mitte fällt später kräftiger Regen, während im Norden die Niederschläge nachlassen und sich Aufheiterungen zeigen. Die Temperaturen erreichen im Norden und Nordwesten 13 bis 19, sonst 19 bis 25 Grad. Örtlich können auch schon bis zu 28 Grad erreicht werden. Der Wind weht dazu schwach bis mäßig und ändert im Norden im Verlauf seine Richtung. In der Nacht zum Dienstag zeigt sich der Himmel dann teils gering bewölkt und trocken, während in anderen Regionen viele Wolken sowie schauerartiger Regen und einzelne Gewitter auftreten. Die Temperaturen liegen bei 12 bis tiefstens 3 Grad. Örtlich kann es zu leichtem Frost in Bodennähe kommen. Morgen zeigt sich der Himmel dann zunächst teils sonnig und trocken, bevor im Tagesverlauf mehr Wolken aufziehen und sich teils kräftige Gewitter entladen.
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1: Die K2 ist voll gesperrt. Noch bis zum 30. Mai zwischen Steinebach an der Wied und Dreifelden. Noch bis Ende Mai ist die L317 Steinefrenz Bahnhof gesperrt. Es gibt eine Umleitungsstrecke. Noch bis Mitte Juni wird gebaut an mehreren Raststätten entlang der A3 Höhe Heiligenroth-Montabaur. Eine Vollsperrung gibt es noch bis zum 30. Juni auf der K119 zwischen Windweide und Rosenheim. Der Verkehr wird umgeleitet bis zum 18. Dezember auf der K19 Ortsdurchfahrt Heimborn.
2: Alle Verkehrsinfos gibt's für euch auf verkehr.radiowesterwald.de. Euch eine gute und sichere Fahrt durch die Region.
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1: Die Arbeitslosenzahlen im Westerwald und Umland sind im April leicht zurückgegangen. Die Arbeitsmarktlage bleibt aber weiterhin angespannt.

0: Ein junger Mann steht wegen eines brutalen Messerangriffs am Bahnhof Altenkirchen vor Gericht in Koblenz. Er soll in Mordabsicht gehandelt haben. Und bei einem Frontalzusammenstoß wurden bei Derschen 4 Menschen schwer verletzt, darunter auch Kinder. Die Rettungskräfte waren stundenlang im Einsatz. Mehr dazu in den Regionalnachrichten bei uns in einer knappen halben Stunde.
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1: In Selters ist das gemeinsame Dach einer Kirche und städtischer Gebäudeteile umfassend saniert worden. Auf rund 700 Quadratmetern wurden die alten Eindeckungen entfernt und durch neuen Naturschiefer ersetzt. Grund für die Arbeiten waren Schäden durch eindringendes Regenwasser in der Dachkonstruktion. Das Gebäude steht unter Denkmalschutz und wird von Stadt und Kirchengemeinde gemeinsam genutzt. Die Kosten von rund 820.000 Euro wurden im vorgesehenen Rahmen eingehalten und durch Fördermittel ergänzt.
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2: Ja, sie sagen, mach nen Bogen um die Drinks und um die Drogen, sonst hast du später Psychosen, mein Freund. 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
1: Arbeitslosigkeit im Westerwald leicht rückläufig. Prozess um versuchten Mord und 4 schwer Verletzte nach Frontalcrash bei Derschen. Im Studio ist Michael Miem. Im Bezirk der Agentur für Arbeit Rhein-Wied-Westerwald zeigt sich der Arbeitsmarkt weiterhin stabil mit leicht positiver Tendenz. Im April waren rund 17.600 Menschen ohne Beschäftigung gemeldet. Das sind etwa 260 weniger als im Vormonat, aber rund 230 mehr als im Vorjahr. Die Arbeitslosenquote sinkt leicht um 0,1 Punkt auf 4,9% und liegt damit auf dem Niveau des Vorjahres. Die Entwicklung seit Februar deutet auf eine langsame, aber kontinuierliche Entspannung am regionalen Arbeitsmarkt hin, auch wenn die Lage weiterhin von Unsicherheiten geprägt bleibt, so die Arbeitsagentur in Montabaur. Vor dem Landgericht Koblenz muss sich ein 20-jähriger Angeklagter aus dem Raum Altenkirchen verantworten. Die Staatsanwaltschaft wirft ihm vor, als Heranwachsender versucht zu haben, einen Menschen heimtückisch zu töten und dabei zugleich eine gefährliche Körperverletzung begangen zu haben. Demnach soll der Angeklagte im August letzten Jahres in der Nähe des Bahnhofs Altenkirchen dem späteren Geschädigten im Vorbeigehen unvermittelt mit Tötungsabsicht in den Bauch gestochen haben. Das Opfer erlitt eine rund 15 cm tiefe Stichverletzung und musste per Rettungshubschrauber in eine Klinik gebracht und operiert werden. Der Tat soll ein länger schwelender Konflikt zwischen mehreren Beteiligten vorausgegangen sein. Auf der K109 zwischen Derschen und Friedewald sind 4 Personen bei einem schweren Verkehrsunfall ebenso schwer verletzt worden. Nach bisherigen Erkenntnissen kollidierten eine 31-Jährige mit ihren 2 5 und 9 Jahre alten Kindern und eine 40-Jährige frontal miteinander. Die Kinder wurden mit Rettungshubschraubern in Spezialkliniken geflogen. Beide Fahrerinnen wurden in Krankenhäuser gebracht. Eine der Frauen musste zuvor von der Fahrzeug aus dem Wagen befreit werden. Die Unfallstelle war mehrere Stunden voll gesperrt. Soweit die aktuellen Regionalnachrichten. Das aktuelle Westerwaldwetter hier bei uns in wenigen Minuten.
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1: 1 bis 4, der Nachmittag im Radioland mit Michael Miem. Hallo, ich weise gerne nochmal darauf hin, das habe ich heute Vormittag schon gemacht. Ihr habt immer die Möglichkeit, vielfältig mit uns in Kontakt zu treten. Über facebook.com/radiowesterwald oder über redaktion@radiowesterwald.de. Schickt uns eure Terminvorschläge, Veranstaltungstipps oder ganz einfach die Pressemeldungen. Und dann schauen wir vielleicht, wenn wir eingeladen werden, auch zur ein oder anderen Veranstaltung selber mal vorbei. Bis dahin freuen wir uns natürlich darauf, wenn ihr uns auch weiterempfehlt. Bei euren Freunden, eurer Familie oder im Bekanntenkreis. 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
1: In der ersten Wochenhälfte bleibt es rund um Straßenhaus überwiegend unbeständig. Immer wieder fällt Regen. Nur gelegentlich gibt es kurze, trockene Phasen mit etwas Auflockerung. Die Tageshöchstwerte liegen bei etwa 12 bis 17 Grad. Nachts kühlt es auf rund 4 bis 6 Grad ab. In der zweiten Wochenhälfte zeigt sich das Wetter bei Staudt und Ruppach-Goldhausen ebenfalls wechselhaft. Regen bleibt ein häufiger Begleiter, auch wenn zwischendurch mal Wolkenlücken auftreten. Die Temperaturen erreichen am Tag etwa 13 bis 16 Grad. In den Nächten gehen sie auf rund 5 bis 7 Grad zurück. Zum Wochenende hin wird es wieder etwas freundlicher. Nur noch zeitweise Regen, dazwischen freundliche Phasen bei Temperaturen um 14 bis 16 Grad am Tag und etwa 6 bis 8 Grad in der Nacht.
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1: Die K144 Ortsdurchfahrt Leuteroth ist gesperrt. Dort wird gebaut noch bis zum 20. Dezember. Noch bis Januar 2027 ist in Heistenbach die K30 gesperrt. Sie ist nur für Anlieger und Busse freigegeben. In Streithausen wird gebaut. Betroffen ist dort die K21. Die Bauarbeiten dauern noch bis April 2027. Alle Verkehrsinfos gibt's für euch auf verkehr.radiowesterwald.de. Euch eine gute und sichere Fahrt durch die Region. Die letzte Dekade liegt schon runde 10 Jahre zurück. Die 2000er bis 2010er hatten richtig geile Musik zu bieten. Mehr davon gibt es jetzt hier auf Radio Westerwald.

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1: Rund 260.000 Flugreisende haben im vergangenen Jahr mit Hilfe von sogenannten Fluggasthelfern eine Entschädigung wegen eines verspäteten oder ausgefallenen Fluges durchgesetzt. Das geht aus einer aktuellen Auswertung von Finanztipp unter den 17 größten deutschen Fluggasthelfern hervor. Der unabhängige Geldratgeber hält 7 dieser Portale für empfehlenswert. Angesichts aktueller Störungen im Flugverkehr, unter anderem durch Streiks und die angespannte Lage im Nahen Osten, dürfte die Nachfrage nach solchen Diensten hoch bleiben. Allein in der Woche vor Ostern zählten die deutschen Flughäfen nach Angaben des Flughafenverbands ADV etwa 3,8 Millionen Passagiere. Verspätet sich der Flieger oder wird der Flug gestrichen, kann Reisenden eine Entschädigung zwischen 250 und 600 Euro zustehen, außer es führen außergewöhnliche Umstände zu den Beeinträchtigungen, sagt Dr. Britta Schön, Rechtsexpertin bei Finanztipp. Zu außergewöhnlichen Umständen zählen etwa sicherheitsbedingte Flugausfälle wegen des Irankriegs oder ein Kerosinmangel am Flughafen. Eine Entschädigung gibt es nach der Rechtsprechung des Europäischen Gerichtshofs hingegen bei Ausfällen und Verspätungen, weil zum Beispiel die Piloten oder Mitarbeiter der Airline streiken. Abhängig von Distanz und Verspätungsdauer kann Fluggästen bei letzterem eine Ausgleichszahlung zustehen. Verbraucher können sich selbst an die Airline wenden. Lehnt diese ab oder meldet sich nicht, können sich Reisende nach 2 Monaten kostenlos an die Schlichtungsstelle Reise und Verkehr wenden, so Dr. Britta Schön. Die generelle Schlichtungsquote bei Fernbus, Bahn und Flug lag bei 88%. In 12% der Beschwerden kam keine Einigung zustande. Kommt keine Einigung zustande, können Fluggäste nur selbst klagen oder einen Fluggasthelfer einschalten. Wer selbst vor Gericht ziehen will, kann seit neuestem Online-Klage beim zuständigen Amtsgericht einreichen. Die Hürde für eine eigene Klage bleibt weiter hoch, besonders wenn die Airline die Zahlung schon außergerichtlich abgelehnt hat, sagt Schön. Alternativ können Verbraucher spezialisierte Fluggasthelfer einschalten. Diese übernehmen die Durchsetzung der Ansprüche, entweder gegen Erfolgsbeteiligung oder durch den direkten Ankauf der Forderung. Bei Sofortentschädigern ist das Geld meistens innerhalb von 2 Bankarbeitstagen auf dem Konto. Dafür behalten die Anbieter rund 30% ein.
0: Das waren Tipps und Neuigkeiten aus der Wirtschaft.
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1: Am letzten Aprilwochenende ist es zu mehreren Unfällen in der Region gekommen. Daran beteiligt waren unter anderem auch Motorradfahrer. Bei Birnbach kam ein Mann bei einem Verkehrsunfall ums Leben. Auf der B8 hatte er zunächst mehrere Autos überholt, war dann von der Straße abgekommen und in eine Baumgruppe gefahren. Der Fahrer erlag noch an der Unfallstelle seinen schweren Verletzungen. Die Bundesstraße musste für die Unfallaufnahme vollständig gesperrt werden.
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1: Mit Michael Miem. Die USA planen laut Präsident Trump ab sofort Schiffe in der strategisch wichtigen Straße von Hormuz zu begleiten. Ziel sei es, die Sicherheit des Schiffsverkehrs in der Region zu gewährleisten. Trump kündigte an, mögliche Störungen der Mission konsequent zu unterbinden. Die Maßnahme dürfte vor dem Hintergrund der angespannten Lage im Nahen Osten erfolgen. Beobachter rechnen mit weiteren Spannungen in der Region. Die Bundeswehr will ein Minenjagdboot der Marine in Richtung Straße von Hormuz verlegen. Das Schiff soll den Stützpunkt Kiel verlassen und näher an ein mögliches Einsatzgebiet gebracht werden. Ein tatsächlicher Einsatz setzt allerdings noch ein Mandat des Bundestags voraus. Nach Angaben des Verteidigungsministeriums dient die Verlegung vor allem der schnellen Einsatzbereitschaft. Hintergrund ist die angespannte Sicherheitslage in der Region. Der Vorsitzende der SPD-Bundestagsfraktion Mirsch drängt auf Nachbesserungen bei den geplanten Reformen im Gesundheitswesen. Kritik gibt es unter anderem an Überlegungen, die beitragsfreie Mitversicherung von Ehepartnern in der gesetzlichen Krankenversicherung einzuschränken. Das entsprechende Sparpaket ist vom Kabinett bereits beschlossen worden. Innerhalb der Koalition zeichnet sich damit weiterer Diskussionsbedarf ab. Die endgültige Ausgestaltung der Maßnahme ist noch offen. Und jetzt weitere Meldungen mit Gisela Hoff.
2: Nach dem Fund eines toten Mädchens in Australien ist ein Mann wegen Mordes angeklagt worden. Der Fall hat durch die tagelange Suche und anschließende Unruhen international für Aufmerksamkeit gesorgt. Die Familie gab dem Kind aus kulturellen Gründen nachträglich einen neuen Namen. Der Beschuldigte soll in den kommenden Tagen vor Gericht erscheinen. Die Ermittlungen zu den Hintergründen laufen weiter. Auf den Philippinen ist der Vulkan Mayon ausgebrochen und hat große Mengen Asche in die Umgebung geschleudert. Nach Behördenangaben sind seit dem Wochenende rund 50 Dörfer betroffen. Erste Lavaströme fließen bereits an den Hängen des Vulkans abwärts. Einsatzkräfte und Hilfsteams wurden in die Region entsandt, um die Bevölkerung zu unterstützen.
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4: Auf geht's in eine neue Stunde. 1 bis 4. Der Nachmittag im Radioland. Am Mikrofon ist Michael Miem. Hallo.

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1: Zum Wochenauftakt zeigt sich der Himmel im Südosten heiter und es bleibt weitgehend trocken, während es in anderen Regionen wechselnd bewölkt ist und Schauer sowie Gewitter auftreten. In der Wetterredaktion ist Michael Miem. In der Mitte fällt später kräftiger Regen, während im Norden die Niederschläge nachlassen und sich Aufheiterungen zeigen. Die Temperaturen erreichen im Norden und Nordwesten 13 bis 19, sonst 19 bis 25 Grad. Örtlich können auch schon bis zu 28 Grad erreicht werden. Der Wind weht dazu schwach bis mäßig und ändert im Norden im Verlauf seine Richtung. In der Nacht zum Dienstag zeigt sich der Himmel dann teils gering bewölkt und trocken, während in anderen Regionen viele Wolken sowie schauerartiger Regen und einzelne Gewitter auftreten. Die Temperaturen liegen bei 12 bis tiefstens 3 Grad. Örtlich kann es zu leichtem Frost in Bodennähe kommen. Morgen zeigt sich der Himmel dann zunächst teils sonnig und trocken, bevor im Tagesverlauf mehr Wolken aufziehen und sich teils kräftige Gewitter entladen.
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1: Eine Vollsperrung gibt es auf der L3364 Bahnhofstraße in Dornburg, Langendernbach, Hausnummer 100-101. Das Ganze noch bis zum 5. Juni. Die K142 Ortsdurchfahrt Hilgert bei Steimel ist noch bis Ende Juni gesperrt. Die Dreisbachbrücke wird neu gebaut. Der Verkehr wird umgeleitet. Noch voraussichtlich bis zum 5. Juli ist ein Teilbereich der Ortsdurchfahrt Halbs auf der L294 voll gesperrt. Es gibt eine Umleitung über Hergenroth, Westerburg, Langenhahn, Hölzenhausen und Eilertchen. Die K18 Ruppenroth ist noch bis zum 30. Oktober gesperrt. Es gibt eine Umleitungsstrecke unter anderem über Holler-Untershausen und Stahlhofen.
2: Alle Verkehrsinfos gibt's für euch auf verkehr.radio-westerwald.de. Euch eine gute und sichere Fahrt durch die Region.
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1: Die Arbeitslosenzahlen im Westerwald und Umland sind im April leicht zurückgegangen. Die Arbeitsmarktlage bleibt aber weiterhin angespannt. Ein junger Mann steht wegen eines brutalen Messerangriffs am Bahnhof Altenkirchen vor Gericht in Koblenz. Er soll in Mordabsicht gehandelt haben. Und bei einem Frontalzusammenstoß wurden bei Derschen 4 Menschen schwer verletzt, darunter auch Kinder. Die Rettungskräfte waren stundenlang im Einsatz. Mehr dazu in den Regionalnachrichten bei uns in einer knappen halben Stunde.
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1: Im Bereich des Campingplatzes Weierhof in Sechs sind zwischen Anfang und Mitte April mehrere Sachbeschädigungen festgestellt worden. Dabei wurden Verkehrszeichen, Wanderkarten und ein Willkommensschild beschädigt. Nach bisherigen Erkenntnissen könnten die Schäden durch abgegebene Schüsse entstanden sein. Die Polizei spricht von einer gemeinschädlichen Sachbeschädigung. Zeugen werden gebeten, Hinweise zur Tat oder möglichen Verursachern zu melden. Die Ermittlungen dauern an.
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1: Arbeitslosigkeit im Westerwald leicht rückläufig. Prozess um versuchten Mord und 4 Schwerverletzte nach Frontalcrash bei Derschen. Im Studio ist Michael Miem. Im Bezirk der Agentur für Arbeit Rhein-Wied-Westerwald zeigt sich der Arbeitsmarkt weiterhin stabil mit leicht positiver Tendenz. Im April waren rund 17.600 Menschen ohne Beschäftigung gemeldet. Das sind etwa 260 weniger als im Vormonat, aber rund 230 mehr als im Vorjahr. Die Arbeitslosenquote sinkt leicht um 0,1 Punkt auf 4,9% und liegt damit auf dem Niveau des Vorjahres. Die Entwicklung seit Februar deutet auf eine langsame, aber kontinuierliche Entspannung am regionalen Arbeitsmarkt hin, auch wenn die Lage weiterhin von Unsicherheiten geprägt bleibt, so die Arbeitsagentur in Montabaur. Vor dem Landgericht Koblenz muss sich ein 20-jähriger Angeklagter aus dem Raum Altenkirchen verantworten. Die Staatsanwaltschaft wirft ihm vor, als Heranwachsender versucht zu haben, einen Menschen heimtückisch zu töten und dabei zugleich eine gefährliche Körperverletzung begangen zu haben. Demnach soll der Angeklagte im August letzten Jahres in der Nähe des Bahnhofs Altenkirchen dem späteren Geschädigten im Vorbeigehen unvermittelt mit Tötungsabsicht in den Bauch gestochen haben. Das Opfer erlitt eine rund 15 cm tiefe Stichverletzung und musste per Rettungshubschrauber in eine Klinik gebracht und operiert werden. Der Tat soll ein länger schwelender Konflikt zwischen mehreren Beteiligten vorausgegangen sein. Auf der K109 zwischen Derschen und Friedewald sind 4 Personen bei einem schweren Verkehrsunfall ebenso schwer verletzt worden. Nach bisherigen Erkenntnissen kollidierten eine 31-Jährige mit ihren 2 5 und 9 Jahre alten Kindern und eine 40-Jährige frontal miteinander. Die Kinder wurden mit Rettungshubschraubern in Spezialkliniken geflogen. Beide Fahrerinnen wurden in Krankenhäuser gebracht. Eine der Frauen musste zuvor von der Fahrzeug aus dem Wagen befreit werden. Die Unfallstelle war mehrere Stunden voll gesperrt. Soweit die aktuellen Regionalnachrichten. Das aktuelle Westerwaldwetter hier bei uns in wenigen Minuten.
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1: Steffi ist gerade vorbeigekommen. Die bereitet sich schon vor auf den Feierabend hier auf Radio Westerwald. Hat mir einen Zettel in die Hand gedrückt, wann ich denn das letzte Mal im Kino gewesen bin. Muss ich überlegen, weiß ich gar nicht mehr. Ich stehe nämlich meistens hier hinter dem Mikrofon. Und wenn ich nicht hier bin, dann bin ich auf dem Sonnendeck. Aber Kino wäre echt mal wieder eine Alternative. Was es Neues an Filmen gibt, das verrät Steffi jeden Mittwoch hier bei uns und auch sonst regelmäßig im Programm.

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1: In der ersten Wochenhälfte bleibt es rund um Straßenhaus überwiegend unbeständig. Immer wieder fällt Regen. Nur gelegentlich gibt es kurze, trockene Phasen mit etwas Auflockerung. Die Tageshöchstwerte liegen bei etwa 12 bis 17 Grad. Nachts kühlt es auf rund 4 bis 6 Grad ab. In der zweiten Wochenhälfte zeigt sich das Wetter bei Staudt und Ruppach-Goldhausen ebenfalls wechselhaft. Regen bleibt ein häufiger Begleiter, auch wenn zwischendurch mal Wolkenlücken auftreten. Die Temperaturen erreichen am Tag etwa 13 bis 16 Grad. In den Nächten gehen sie auf rund 5 bis 7 Grad zurück. Zum Wochenende hin wird es wieder etwas freundlicher. Nur noch zeitweise Regen, dazwischen freundliche Phasen bei Temperaturen um 14 bis 16 Grad am Tag und etwa 6 bis 8 Grad in der Nacht.
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1: Die K144 Ortsdurchfahrt Leuteroth ist gesperrt. Dort wird gebaut noch bis zum 20. Dezember. Noch bis Januar 2027 ist in Heistenbach die K30 gesperrt. Sie ist nur für Anlieger und Busse freigegeben. In Streithausen wird gebaut. Betroffen ist dort die K21. Die Bauarbeiten dauern noch bis April 2027. Alle Verkehrsinfos gibt's für euch auf verkehr.radiowesterwald.de. Euch eine gute und sichere Fahrt durch die Region. 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

0: hättest du mich töten sollen, als du die Gelegenheit dazu hattest.
1: Ich glaube, sie erwarten mich bereits.
2: Und ich halte diese Arbeit für sehr wichtig.
0: Sie sind der falsche Kerl zur falschen Zeit und stehen nur im Weg drauf.
3: Die Kino-News.
4: Ich wollte nur ihren Namen wissen.
3: Gemütlich im Kinosessel sitzt Michael Mien.
1: Meine Haare sind mein Markenzeichen.
3: Und ich finde, es riecht nach Popcorn und Zelluloid.
5: Film ab.
6: Mir laufen schon kalte Schauer über den Körper.
3: Herzlich willkommen zu euren Kino-News. Heute mit drei frischen Kinostarts, die gerade richtig Fahrt aufnehmen. Lee Cronins The Mummy. Das Drama, ein intensives Beziehungschaos kurz vor der Hochzeit und der Super Mario Galaxy Film. Animationsspaß mit Nintendo Power. Drei Filme, drei Welten, ein Ziel, großes Kino. Hier wird ein Klassiker komplett neu gedacht. Lee Cronins The Mummy verwandelt die bekannte Mumiengeschichte in einen düsteren Horrorfilm voller Körpergrusel, Mystery und emotionaler Abgründe. Im Zentrum steht eine Familie, deren Tochter nach Jahren verschwundenem Schicksal plötzlich zurückkehrt. Doch etwas ist an ihr nicht mehr ganz so menschlich.
7: Kann ich zwei Stücke Pizza haben?
8: Nein.
9: Klar, Schatz.
8: Nein, du isst nie und nimmer zwei Stücke.
9: Hallo, Mr. und Mrs. Cannon. Ich bin stellvertretender Missionschef der US-Botschaft. Ihre Tochter Katie wurde gefunden. Sie lebt.
10: Es ist überaus wichtig, dass Sie sich auf das gefasst machen, was Sie gleich sehen werden. Keine plötzlichen Bewegungen, keine lauten Geräusche.
11: Hey, Schmetterling, hier sind Mom und Dad.
12: Ja, wir sind hier.
11: Sie war 8 Jahre lang verschwunden. Was hat unsere Tochter an einem 3000 Jahre alten Sarkophag gemacht?
13: Wie viele wurden noch gefunden?
12: 57.
11: Wie viele sind noch am Leben?
14: Was ist mit Katie passiert?
15: Señorin Los Milagros.
12: Sag etwas.
15: Señorin Los Milagros.
12: Sag etwas. Ich will nur meine Tochter zurück.
3: The Mummy setzt weniger auf Abenteuerromantik, sondern auf psychologischen Horror und eine bedrückende Atmosphäre. Zwischen Verlust, Angst und eskalierendem Schrecken entwickelt sich ein intensiver Genrebeitrag, der bewusst unangenehm sein will. Regisseur Lee Cronin bleibt seiner Handschrift treu. Eng, dunkel, intensiv und deutlich härter als klassische Mummy-Verfilmungen. Das Drama. Ein Paar steht kurz vor der Hochzeit. Eigentlich sollte alles perfekt sein. Doch je näher der große Tag rückt, desto mehr brechen Zweifel, unausgesprochene Konflikte und alte Verletzungen auf. Das Drama erzählt sehr nah und ruhig von moderner Liebe, die zwischen Erwartung und Realität ins Wanken gerät. Statt großer Effekte stehen hier Gespräche, Blicke und kleine Entscheidungen im Mittelpunkt, die plötzlich alles verändern können. Der Film lebt von seiner Intensität im Kleinen, ein Kammerspiel über Nähe, Wahrheit und den Mut, sich wirklich zu zeigen. Mario hebt wieder ab, diesmal weit über die bekannten Königreiche hinaus. In der Super Mario Galaxy Film landet der Klempnerheld in einem intergalaktischen Abenteuer, das ihn quer durch das Universum führt. Gemeinsam mit Peach, Luigi und 9 Verbündeten muss er sich einer kosmischen Bedrohung stellen, die ganze Galaxien ins Chaos stürzt. Dabei wechseln sich klassische Jump'n'Run-Action mit spektakulären Weltraumwelten ab. Der Film kombiniert Humor, Tempo und jede Menge Fanservice. Ein animiertes Abenteuer, das klar auf große Leinwand und Familienpublikum zielt.
16: Nur noch diese eine Sache, dann ist es vorbei.
17: Wissen, was läuft.
3: Eine ganze Menge Filme und natürlich die, die ich heute vorgestellt habe. Der Super Mario Galaxy Film, das Drama und The Mummy. Das waren eure Kino-News. Düsterer Horror, die leisen Brüche einer Beziehung und jede Menge animierter Fanservice. Also viel Spaß im Film eurer Wahl und bis zur nächsten Ausgabe.
0: Sehen wir den Fakten ins Gesicht.
9: Das höre ich nicht zum ersten Mal.
3: Die Kino-News.
18: Ja, in der Tat.

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1: Der Caritasverband Westerwald Rhein-Lahn warnt vor Betrügern, die sich als Mitarbeiter der Caritas ausgeben. In Ransbach-Baumbach verschafften sich unbekannte Personen unter falschem Vorwand Zugang zur Wohnung einer Patientin. Eine angekündigte Pflegeleistung fand nicht statt, woraufhin Angehörige und Polizei informiert wurden. Der Verband stellt klar, dass Einsätze niemals unangekündigt erfolgen. Bürger werden aufgefordert, bei verdächtigen Kontakten keine fremden Personen in die Wohnung zu lassen und im Zweifel die Polizei zu verständigen.

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1: Für die Meldungen im Studio ist Michael Miem. Die Kraftstoffpreise in Deutschland sind am Wochenende spürbar gestiegen und liegen wieder über der Marke von 2 Euro. Laut ADAC kostete ein Liter Super E10 im Schnitt rund 2,02 Euro und damit einige Cent mehr als noch vor wenigen Tagen. Auch Diesel verteuerte sich und liegt inzwischen bei gut 2,10 Euro pro Liter. Der Aufwärtstrend zeigt sich damit bei beiden Kraftstoffarten. Autofahrer müssen sich auf erneut höhere Kosten als eigentlich nötig einstellen. In Europa sind rund 68.000 US-Soldaten stationiert, die meisten in Deutschland. Ein von US-Präsident Trump angekündigter Abzug rückt die Standorte Ramstein und Stuttgart in den Fokus. Bundeskanzler Merz sieht's gelassen. Ebenso die meisten deutschen Bürger.
2: Das ist sicher kein Beitrag zur Vertrauensstärkung. Ich sehe das aber auch als klare weitere Aufforderung an die Europäer, sich selber um das Thema Sicherheit viel stärker zu kümmern als bisher.
3: Als drittgrößte Volkswirtschaft der Welt sollte man seine Sicherheit auch in die eigene Hand nehmen und sich nicht auf einen launigen Menschen aus dem Weißen Haus verlassen.
4: Also ich glaube, zu Zeiten Trump bekommen wir überhaupt keine Sicherheit von Seiten der Amerikaner.
5: Und noch sind die Amerikaner ja auch nicht weg. Dieser Herr da in Washington ändert ja seine Meinung fast minütlich. Nein, ich habe keine Angst.
6: Das wird uns schwächen, dieser Truppenabzug. Wir müssen schauen, dass wir uns selber verteidigen können. Da müssen wir jetzt ein bisschen Gas geben.
7: Ja, ich glaube, wichtigste ist jetzt irgendwie die Bundeswehr aufzurüsten. Das versäumte der letzten Jahre irgendwie so schnell wie möglich nachholen.
1: Die Bundeswehr will ein Minenjagdboot der Marine in Richtung Straße von Hormuz verlegen. Das Schiff soll den Stützpunkt Kiel verlassen und näher an ein mögliches Einsatzgebiet gebracht werden. Ein tatsächlicher Einsatz setzt allerdings noch ein Mandat des Bundestags voraus. Nach Angaben des Verteidigungsministeriums dient die Verlegung vor allem der schnellen Einsatzbereitschaft. Hintergrund ist die angespannte Sicherheitslage in der Region. Der Vorsitzende der SPD-Bundestagsfraktion Mirsch drängt auf Nachbesserungen bei den geplanten Reformen im Gesundheitswesen. Kritik gibt es unter anderem an Überlegungen, die beitragsfreie Mitversicherung von Ehepartnern in der gesetzlichen Krankenversicherung einzuschränken. Das entsprechende Sparpaket ist vom Kabinett bereits beschlossen worden. Innerhalb der Koalition zeichnet sich damit weiterer Diskussionsbedarf ab. Die endgültige Ausgestaltung der Maßnahme ist noch offen.
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8: Hallöchen aus dem Studio. Ich freue mich, dass ich euch auch durch diese Stunde begleiten darf. Am Mikrofon ist Steffi, gleich kommt das Wetter und ein bunter Blumenstrauß an Musik.

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1: Zum Wochenauftakt zeigt sich der Himmel im Südosten heiter und es bleibt weitgehend trocken, während es in anderen Regionen wechselnd bewölkt ist und Schauer sowie Gewitter auftreten. In der Wetterredaktion ist Michael Miem. In der Mitte fällt später kräftiger Regen, während im Norden die Niederschläge nachlassen und sich Aufheiterungen zeigen. Die Temperaturen erreichen im Norden und Nordwesten 13 bis 19, sonst 19 bis 25 Grad. Örtlich können auch schon bis zu 28 Grad erreicht werden. Der Wind weht dazu schwach bis mäßig und ändert im Norden im Verlauf seine Richtung. In der Nacht zum Dienstag zeigt sich der Himmel dann teils gering bewölkt und trocken, während in anderen Regionen viele Wolken sowie schauerartiger Regen und einzelne Gewitter auftreten. Die Temperaturen liegen bei 12 bis tiefstens 3 Grad. Örtlich kann es zu leichtem Frost in Bodennähe kommen. Morgen zeigt sich der Himmel dann zunächst teils sonnig und trocken, bevor im Tagesverlauf mehr Wolken aufziehen und sich teils kräftige Gewitter entladen.
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1: Eine Vollsperrung gibt es auf der L3364 Bahnhofstraße in Dornburg, Langendernbach, Hausnummer 100-101. Das Ganze noch bis zum 5. Juni. Die K142 Ortsdurchfahrt Hilgert bei Steimel ist noch bis Ende Juni gesperrt. Die Dreisbachbrücke wird neu gebaut. Der Verkehr wird umgeleitet. Noch voraussichtlich bis zum 5. Juli ist ein Teilbereich der Ortsdurchfahrt Halbs auf der L294 voll gesperrt. Es gibt eine Umleitung über Hergenroth, Westerburg, Langenhahn, Hölzenhausen und Eilertchen. Die K18 Ruppenroth ist noch bis zum 30. Oktober gesperrt. Es gibt eine Umleitungsstrecke unter anderem über Holler-Untershausen und Stahlhofen.
0: Alle Verkehrsinfos gibt's für euch auf verkehr.radiowesterwald.de. Euch eine gute und sichere Fahrt durch die Region.
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0: Zwischen Waldbreitbach und Straßenhaus zeigt sich die Woche wechselhaft und oft nass. Die Temperaturen steigen tagsüber auf etwa 12 bis 18 Grad, nachts liegen sie bei rund 4 bis 7 Grad. Immer wieder ziehen Regengebiete durch, nur zwischendurch gibt es kurze trockene Abschnitte. Mehr vom Westerwaldwetter hier bei uns in einer guten halben Stunde.
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2: Die Arbeitslosenzahlen im Westerwald und Umland sind im April leicht zurückgegangen. Die Arbeitsmarktlage bleibt aber weiterhin angespannt. Ein junger Mann steht wegen eines brutalen Messerangriffs am Bahnhof Altenkirchen vor Gericht in Koblenz. Er soll in Mordabsicht gehandelt haben. Und bei einem Frontalzusammenstoß wurden bei Derschen 4 Menschen schwer verletzt, darunter auch Kinder. Die Rettungskräfte waren stundenlang im Einsatz. Mehr dazu in den Regionalnachrichten bei uns in einer knappen halben Stunde.
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1: Arbeitslosigkeit im Westerwald leicht rückläufig. Prozess um versuchten Mord und 4 Schwerverletzte nach Frontalcrash bei Derschen. Im Studio ist Michael Miem. Im Bezirk der Agentur für Arbeit Rhein-Wied-Westerwald zeigt sich der Arbeitsmarkt weiterhin stabil mit leicht positiver Tendenz. Im April waren rund 17.600 Menschen ohne Beschäftigung gemeldet. Das sind etwa 260 weniger als im Vormonat, aber rund 230 mehr als im Vorjahr. Die Arbeitslosenquote sinkt leicht um 0,1 Punkt auf 4,9% und liegt damit auf dem Niveau des Vorjahres. Die Entwicklung seit Februar deutet auf eine langsame, aber kontinuierliche Entspannung am regionalen Arbeitsmarkt hin, auch wenn die Lage weiterhin von Unsicherheiten geprägt bleibt, so die Arbeitsagentur in Montabaur. Vor dem Landgericht Koblenz muss sich ein 20-jähriger Angeklagter aus dem Raum Altenkirchen verantworten. Die Staatsanwaltschaft wirft ihm vor, als Heranwachsender versucht zu haben, einen Menschen heimtückisch zu töten und dabei zugleich eine gefährliche Körperverletzung begangen zu haben. Demnach soll der Angeklagte im August letzten Jahres in der Nähe des Bahnhofs Altenkirchen dem späteren Geschädigten im Vorbeigehen unvermittelt mit Tötungsabsicht in den Bauch gestochen haben. Das Opfer erlitt eine rund 15 cm tiefe Stichverletzung und musste per Rettungshubschrauber in eine Klinik gebracht und operiert werden. Der Tat soll ein länger schwelender Konflikt zwischen mehreren Beteiligten vorausgegangen sein. Auf der K109 zwischen Derschen und Friedewald sind 4 Personen bei einem schweren Verkehrsunfall ebenso schwer verletzt worden. Nach bisherigen Erkenntnissen kollidierten eine 31-Jährige mit ihren 2 5 und 9 Jahre alten Kindern und eine 40-Jährige frontal miteinander. Die Kinder wurden mit Rettungshubschraubern in Spezialkliniken geflogen. Beide Fahrerinnen wurden in Krankenhäuser gebracht. Eine der Frauen musste zuvor von der Fahrzeug aus dem Wagen befreit werden. Die Unfallstelle war mehrere Stunden voll gesperrt. Soweit die aktuellen Regionalnachrichten. Das aktuelle Westerwaldwetter hier bei uns in wenigen Minuten.
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3: Ich freue mich, dass wir uns hören. Am Mikrofon für euch ist Steffi und nun gibt's erstmal was auf die Ohren.

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1: In der ersten Wochenhälfte bleibt es rund um Straßenhaus überwiegend unbeständig. Immer wieder fällt Regen. Nur gelegentlich gibt es kurze, trockene Phasen mit etwas Auflockerung. Die Tageshöchstwerte liegen bei etwa 12 bis 17 Grad. Nachts kühlt es auf rund 4 bis 6 Grad ab. In der zweiten Wochenhälfte zeigt sich das Wetter bei Staudt und Ruppach-Goldhausen ebenfalls wechselhaft. Regen bleibt ein häufiger Begleiter, auch wenn zwischendurch mal Wolkenlücken auftreten. Die Temperaturen erreichen am Tag etwa 13 bis 16 Grad. In den Nächten gehen sie auf rund 5 bis 7 Grad zurück. Zum Wochenende hin wird es wieder etwas freundlicher. Nur noch zeitweise Regen, dazwischen freundliche Phasen bei Temperaturen um 14 bis 16 Grad am Tag und etwa 6 bis 8 Grad in der Nacht.
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1: Die K144 Ortsdurchfahrt Leuteroth ist gesperrt. Dort wird gebaut noch bis zum 20. Dezember. Noch bis Januar 2027 ist in Heistenbach die K30 gesperrt. Sie ist nur für Anlieger und Busse freigegeben. In Streithausen wird gebaut. Betroffen ist dort die K21. Die Bauarbeiten dauern noch bis April 2027. Alle Verkehrsinfos gibt's für euch auf verkehr.radiowesterwald.de. Euch eine gute und sichere Fahrt durch die Region.

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Für den sportlichen Teil im Studio Markus Mösser. Bei der Rückkehr der Königsklasse nach der kriegsbedingten Pause lieferte Kimi Antonelli die nächste Sternstunde. Beim Großen Preis von Miami setzte sich der italienische Mercedes-Pilot in Florida vor Weltmeister Lando Norris im McLaren durch. Für den Teenager war es der dritte Sieg in Serie und hat dadurch seine Ambitionen auf den WM-Titel eindrucksvoll untermauert. Oscar Piastri belegte im zweiten McLaren Rang 3, Red Bull-Star Max Verstappen wurde am Ende Fünfter vor Charles Leclerc im Ferrari.

Antonelli liegt in der Gesamtwertung nun 20 Punkte vor Teamkollege George Russell, der im Duell der starken Silberpfeile als Vierter wieder einen Dämpfer kassierte. Für Audi und Nico Hülkenberg geht die enttäuschende erste Saison nahtlos weiter, denn nach einer Kollision musste der Emmericher früh an die Box, wenige Runden später parkte er seinen Boliden mit Getriebeproblemen in der Garage und damit muss Hülkenberg weiter auf seine ersten Punkte warten. Die SV Elversberg klopft im Endspurt der zweiten Bundesliga erneut an das Tor der Bundesliga an und hat dabei den Aufstiegskracher gegen den SC Paderborn dank einer furiosen ersten Halbzeit mit 5:1 gewonnen und Schalke 04 damit auch vorzeitig zum Zweitligameister gekrönt. Die Elversberger zogen jetzt mit 59 Punkten an Paderborn und auch Hannover 96, die jeweils auf 58 Punkten kommen, vorbei auf Platz 2. Zuvor hatten die Schalker mit einem 1:0-Erfolg gegen Fortuna Düsseldorf vorzeitig den Aufstieg klargemacht. Dank der Pleite von Verfolger Paderborn liegen die Königsblauen 2 Spiele vor Saisonende mit 67 Punkten uneinholbar vorne und kehren damit wie 2022 als Meister in die Bundesliga zurück. Im Finale des ATP Masters in Madrid hat Alexander Zverev klar und deutlich gegen den Weltranglistenersten Jannik Sinner verloren. Beim 1:6 und 2:6 in nur 57 Minuten war der Hamburger komplett chancenlos, während Sinner indes Geschichte geschrieben hatte, denn der Italiener triumphierte als erster Spieler bei 5 aufeinanderfolgenden Masters-Wettbewerben. Gegen den Branchenprimus hat Zverev die vergangenen 8 Partien allesamt verloren, zog in diesem Jahr in den Halbfinals der Masters von Indian Wells, Miami und Monte Carlo immer den kürzeren gegen Sinner. Die Eisbären Berlin haben sich zum 12. Mal zum Meister der deutschen Eishockeyliga gekrönt und haben ihren Titel erfolgreich verteidigen können. Die gnadenlos effektiven Eisbären feierten im 5. Finalspiel einen 4:1-Sieg trotz langer Gegenwehr bei den Adler Mannheim und gewannen dadurch die Best-of-7-Serie mit 4:1. Damit gelang dem Rekordchampion die 3. Meisterschaft in Folge, zudem die 5. in den letzten 6 Jahren. Das waren soweit die Meldungen vom Sport.

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1: Für die Meldungen im Studio ist Michael Miem. Die Kraftstoffpreise in Deutschland sind am Wochenende spürbar gestiegen und liegen wieder über der Marke von 2 Euro. Laut ADAC kostete ein Liter Super E10 im Schnitt rund 2,02 Euro und damit einige Cent mehr als noch vor wenigen Tagen. Auch Diesel verteuerte sich und liegt inzwischen bei gut 2,10 Euro pro Liter. Der Aufwärtstrend zeigt sich damit bei beiden Kraftstoffarten. Autofahrer müssen sich auf erneut höhere Kosten als eigentlich nötig einstellen. In Europa sind rund 68.000 US-Soldaten stationiert, die meisten in Deutschland. Ein von US-Präsident Trump angekündigter Abzug rückt die Standorte Ramstein und Stuttgart in den Fokus. Bundeskanzler Merz sieht's gelassen. Ebenso die meisten deutschen Bürger.
2: Das ist sicher kein Beitrag zur Vertrauensstärkung. Ich sehe das aber auch als klare weitere Aufforderung an die Europäer, sich selber um das Thema Sicherheit viel stärker zu kümmern als bisher.
3: Als drittgrößte Volkswirtschaft der Welt sollte man seine Sicherheit doch in die eigene Hand nehmen und sich nicht auf einen launigen Menschen aus dem Weißen Haus verlassen.
4: Also ich glaube, zu Zeiten Trump bekommen wir überhaupt keine Sicherheit von Seiten der Amerikaner.
5: Und noch sind die Amerikaner ja auch nicht weg. Dieser Herr da in Washington ändert ja seine Meinung fast minütlich. Nein, ich habe keine Angst.
6: Das wird uns schwächen, dieser Truppenabzug. Wir müssen schauen, dass wir uns selber verteidigen können. Da müssen wir jetzt ein bisschen Gas geben.
7: Ja, ich glaube, wichtigste ist jetzt irgendwie die Bundeswehr aufzurüsten. Das Versäumte der letzten Jahre irgendwie so schnell wie möglich nachholen.
1: Die Bundeswehr will ein Minenjagdboot der Marine in Richtung Straße von Hormuz verlegen. Das Schiff soll den Stützpunkt Kiel verlassen und näher an ein mögliches Einsatzgebiet gebracht werden. Ein tatsächlicher Einsatz setzt allerdings noch ein Mandat des Bundestags voraus. Nach Angaben des Verteidigungsministeriums dient die Verlegung vor allem der schnellen Einsatzbereitschaft. Hintergrund ist die angespannte Sicherheitslage in der Region. Der Vorsitzende der SPD-Bundestagsfraktion Mirsch drängt auf Nachbesserungen bei den geplanten Reformen im Gesundheitswesen. Kritik gibt es unter anderem an Überlegungen, die beitragsfreie Mitversicherung von Ehepartnern in der gesetzlichen Krankenversicherung einzuschränken. Das entsprechende Sparpaket ist vom Kabinett bereits beschlossen worden. Innerhalb der Koalition zeichnet sich damit weiterer Diskussionsbedarf ab. Die endgültige Ausgestaltung der Maßnahme ist noch offen.
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8: Für euch in der nächsten Stunde am Mikrofon ist die Steffi. Die Arbeit ist geschafft. Herzlich willkommen im Feierabend.

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1: Zum Wochenauftakt zeigt sich der Himmel im Südosten heiter und es bleibt weitgehend trocken, während es in anderen Regionen wechselnd bewölkt ist und Schauer sowie Gewitter auftreten. In der Wetterredaktion ist Michael Miem. In der Mitte fällt später kräftiger Regen, während im Norden die Niederschläge nachlassen und sich Aufheiterungen zeigen. Die Temperaturen erreichen im Norden und Nordwesten 13 bis 19, sonst 19 bis 25 Grad. Örtlich können auch schon bis zu 28 Grad erreicht werden. Der Wind weht dazu schwach bis mäßig und ändert im Norden im Verlauf seine Richtung. In der Nacht zum Dienstag zeigt sich der Himmel dann teils gering bewölkt und trocken, während in anderen Regionen viele Wolken sowie schauerartiger Regen und einzelne Gewitter auftreten. Die Temperaturen liegen bei 12 bis tiefstens 3 Grad. Örtlich kann es zu leichtem Frost in Bodennähe kommen. Morgen zeigt sich der Himmel dann zunächst teils sonnig und trocken, bevor im Tagesverlauf mehr Wolken aufziehen und sich teils kräftige Gewitter entladen.
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1: Eine Vollsperrung gibt es auf der L3364 Bahnhofstraße in Dornburg, Langendernbach, Haus Nummer 100-101. Das Ganze noch bis zum 5. Juni. Die K142 Ortsdurchfahrt Hilgert bei Steimel ist noch bis Ende Juni gesperrt. Die Dreisbachbrücke wird neu gebaut. Der Verkehr wird umgeleitet. Noch voraussichtlich bis zum 5. Juli ist ein Teilbereich der Ortsdurchfahrt Halbs auf der L294 voll gesperrt. Es gibt eine Umleitung über Hergenroth, Westerburg, Langenhahn, Hölzenhausen und Eilertchen. Die K18 Ruppenroth ist noch bis zum 30. Oktober gesperrt. Es gibt eine Umleitungsstrecke unter anderem über Holler-Untershausen und Stahlhofen.
2: Alle Verkehrsinfos gibt's für euch auf verkehr.radiowesterwald.de. Euch eine gute und sichere Fahrt durch die Region.

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2: Im Bezirk der Agentur für Arbeit Rhein-Wied-Westerwald zeigt sich der Arbeitsmarkt weiterhin stabil mit leicht positiver Tendenz. Im April waren rund 17.600 Menschen ohne Beschäftigung gemeldet. Das sind etwa 260 weniger als im Vormonat, aber rund 230 mehr als im Vorjahr. Die Arbeitslosenquote sinkt leicht um 0,1 Punkt auf 4,9% und liegt damit auf dem Niveau des Vorjahres. Die Entwicklung seit Februar deutet auf eine langsame, aber kontinuierliche Entspannung am regionalen Arbeitsmarkt hin, auch wenn die Lage weiterhin von Unsicherheiten geprägt bleibt, so die Arbeitsagentur in Montabaur.
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1: Arbeitslosigkeit im Westerwald leicht rückläufig. Prozess um versuchten Mord und 4 Schwerverletzte nach Frontalcrash bei Derschen. Im Studio ist Michael Miem. Im Bezirk der Agentur für Arbeit Rhein-Wied-Westerwald zeigt sich der Arbeitsmarkt weiterhin stabil mit leicht positiver Tendenz. Im April waren rund 17.600 Menschen ohne Beschäftigung gemeldet. Das sind etwa 260 weniger als im Vormonat, aber rund 230 mehr als im Vorjahr. Die Arbeitslosenquote sinkt leicht um 0,1 Punkt auf 4,9% und liegt damit auf dem Niveau des Vorjahres. Die Entwicklung seit Februar deutet auf eine langsame, aber kontinuierliche Entspannung am regionalen Arbeitsmarkt hin, auch wenn die Lage weiterhin von Unsicherheiten geprägt bleibt, so die Arbeitsagentur in Montabaur. Vor dem Landgericht Koblenz muss sich ein 20-jähriger Angeklagter aus dem Raum Altenkirchen verantworten. Die Staatsanwaltschaft wirft ihm vor, als Heranwachsender versucht zu haben, einen Menschen heimtückisch zu töten und dabei zugleich eine gefährliche Körperverletzung begangen zu haben. Demnach soll der Angeklagte im August letzten Jahres in der Nähe des Bahnhofs Altenkirchen dem späteren Geschädigten im Vorbeigehen unvermittelt mit Tötungsabsicht in den Bauch gestochen haben. Das Opfer erlitt eine rund 15 cm tiefe Stichverletzung und musste per Rettungshubschrauber in eine Klinik gebracht und operiert werden. Der Tat soll ein länger schwelender Konflikt zwischen mehreren Beteiligten vorausgegangen sein. Auf der K109 zwischen Derschen und Friedewald sind 4 Personen bei einem schweren Verkehrsunfall ebenso schwer verletzt worden. Nach bisherigen Erkenntnissen kollidierten eine 31-Jährige mit ihren 2 5 und 9 Jahre alten Kindern und eine 40-Jährige frontal miteinander. Die Kinder wurden mit Rettungshubschraubern in Spezialkliniken geflogen. Beide Fahrerinnen wurden in Krankenhäuser gebracht. Eine der Frauen musste zuvor von der Fahrzeug aus dem Wagen befreit werden. Die Unfallstelle war mehrere Stunden voll gesperrt. Soweit die aktuellen Regionalnachrichten. Das aktuelle Westerwaldwetter hier bei uns in wenigen Minuten.
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2: Eine neue Stunde liegt vor uns mit gutem Programm, Informationen und mit mir. Ich bin Steffi und ihr hört den Feierabend auf Radio Westerwald.

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1: In der ersten Wochenhälfte bleibt es rund um Straßenhaus überwiegend unbeständig. Immer wieder fällt Regen. Nur gelegentlich gibt es kurze, trockene Phasen mit etwas Auflockerung. Die Tageshöchstwerte liegen bei etwa 12 bis 17 Grad. Nachts kühlt es auf rund 4 bis 6 Grad ab. In der zweiten Wochenhälfte zeigt sich das Wetter bei Staudt und Ruppach-Goldhausen ebenfalls wechselhaft. Regen bleibt ein häufiger Begleiter, auch wenn zwischendurch mal Wolkenlücken auftreten. Die Temperaturen erreichen am Tag etwa 13 bis 16 Grad. In den Nächten gehen sie auf rund 5 bis 7 Grad zurück. Zum Wochenende hin wird es wieder etwas freundlicher. Nur noch zeitweise Regen, dazwischen freundliche Phasen bei Temperaturen um 14 bis 16 Grad am Tag und etwa 6 bis 8 Grad in der Nacht.
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1: Mehr als 14 Millionen Frauen in Deutschland sind von Rückenschmerzen betroffen. Das liegt an einem Zusammenspiel von mehreren Faktoren aus Biologie, Alltag und Medizin. So beeinflussen etwa das breitere Becken und die stärkere Krümmung der Lendenwirbelsäule die Statik. Gleichzeitig ist die stabilisierende Rumpfmuskulatur im Durchschnitt weniger ausgeprägt. Auch hormonelle Schwankungen wirken sich aus. Östrogen beeinflusst Muskulatur, Bindegewebe und Schmerzempfinden. Sinkt der Spiegel in den Wechseljahren dauerhaft, kann der Rücken empfindlicher auf Belastungen reagieren. Hinzu kommen körperliche und mentale Mehrbelastungen durch Familienarbeit, die immer noch vorwiegend Frauen betreffen. Langes Sitzen im Büro, am Schreibtisch, einseitiges Heben und Tragen von Kindern und Einkäufen sowie gebückte Arbeiten im heimischen Umfeld fordern den Rücken. Geschlechtersensible Medizin bedeutet vor allem, dass Standardtipps nicht immer ausreichen. Entscheidend ist, den Rücken gezielt zu stärken und den Alltag bewusst zu gestalten. Frauen haben im Durchschnitt weniger Muskelmasse im Oberkörper, sagt man. Deshalb spielt die Kräftigung eine besonders wichtige Rolle. Besonders effektiv sind Übungen für die tiefe Rumpf- und Beckenmuskulatur, insbesondere nach der Geburt.

0: sie den unteren Rücken entlasten und Beschwerden vorbeugen können. Die Aktion Gesunder Rücken e.V. rät, im Alltag für Ausgleich zu sorgen, statt Belastungen zu vermeiden. Kinder- und Einkaufstaschen auch einmal auf der anderen Seite tragen, Bewegungspausen einplanen und das Umfeld ergonomischer gestalten. Alternative Medizin wie Osteopathie kann helfen, Spannungen im Körper zu lösen. Yoga fördert Kraft, Beweglichkeit und Körperwahrnehmung, während Meditation und Atemübungen dabei unterstützen können, Stress zu reduzieren. Ein Faktor, der Rückenschmerzen oft verstärkt. Gut tut dem Frauenrücken, den Beckenboden zu trainieren. Gezielte Übungen stabilisieren den unteren Rücken, besonders nach der Geburt oder in den Wechseljahren. Auch Krafttraining mit höherem Widerstand stärkt die Muskulatur und hilft, den Rücken im Alltag besser zu entlasten. Einfache und wirksame Übungen zur Stärkung und Entlastung des Rückens gibt es auf der Webseite der Aktion Gesunder Rücken e.V. Dort finden sich auch rückenfreundliche Lösungen für verschiedene Lebensbereiche.
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0: Wir haben 20 Uhr.
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2: Im Blick auf die Meldungen des Tages mit Michael Miem. Auf einem Kreuzfahrtschiff im Atlantik sind mehrere Menschen mutmaßlich an einer Infektion mit dem Hantavirus gestorben. Nach Angaben der Weltgesundheitsorganisation gibt es 3 Todesfälle sowie weitere Infizierte. Eine erkrankte Person wird derzeit intensivmedizinisch behandelt. 2 der Verstorbenen stammen aus den Niederlanden. Die Behörden untersuchen nun die genauen Hintergründe des Ausbruchs. Die Kraftstoffpreise in Deutschland sind am Wochenende spürbar gestiegen und liegen wieder über der Marke von 2 Euro. Laut ADAC kostete ein Liter Super E10 im Schnitt rund 2,02 Euro und damit einige Cent mehr als noch vor wenigen Tagen. Auch Diesel verteuerte sich und liegt inzwischen bei gut 2,10 Euro pro Liter. Der Aufwärtstrend zeigt sich damit bei beiden Kraftstoffarten. Autofahrer müssen sich auf erneut höhere Kosten als eigentlich nötig einstellen. In Europa sind rund 68.000 US-Soldaten stationiert, die meisten in Deutschland. Ein von US-Präsident Trump angekündigter Abzug rückt die Standorte Ramstein und Stuttgart in den Fokus. Bundeskanzler Merz sieht's gelassen. Ebenso die meisten deutschen Bürger.
3: Das ist sicher kein Beitrag zur Vertrauensstärkung. Ich sehe das aber auch als klare weitere Aufforderung an die Europäer, sich selber um das Thema Sicherheit viel stärker zu kümmern als bisher.
4: Als drittgrößte Volkswirtschaft der Welt sollte man seine Sicherheit doch in die eigene Hand nehmen und sich nicht auf einen launigen Menschen aus dem Weißen Haus verlassen.
5: Also ich glaube, zu Zeiten Trump bekommen wir überhaupt keine Sicherheit von Seiten der Amerikaner.
6: Und noch sind die Amerikaner ja auch nicht weg. Dieser Herr da in Washington ändert ja seine Meinung fast minütlich. Nein, ich habe keine Angst.
7: Das wird uns schwächen, diese Truppenabzug. Wir müssen schauen, dass wir uns selber verteidigen können. Da müssen wir jetzt ein bisschen Gas geben.
8: Ja, ich glaube, wichtigste ist jetzt irgendwie die Bundeswehr aufzurüsten. Das Versäumte der letzten Jahre irgendwie so schnell wie möglich nachholen.
2: Der Vorsitzende der SPD-Bundestagsfraktion Mirsch drängt auf Nachbesserungen bei den geplanten Reformen im Gesundheitswesen. Kritik gibt es unter anderem an Überlegungen, die beitragsfreie Mitversicherung von Ehepartnern in der gesetzlichen Krankenversicherung einzuschränken. Das entsprechende Sparpaket ist vom Kabinett bereits beschlossen worden. Innerhalb der Koalition zeichnet sich damit weiterer Diskussionsbedarf ab. Die endgültige Ausgestaltung der Maßnahme ist noch offen.
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1: In der ersten Wochenhälfte bleibt es rund um Straßenhaus überwiegend unbeständig. Immer wieder fällt Regen. Nur gelegentlich gibt es kurze, trockene Phasen mit etwas Auflockerung. Die Tageshöchstwerte liegen bei etwa 12 bis 17 Grad. Nachts kühlt es auf rund 4 bis 6 Grad ab. In der zweiten Wochenhälfte zeigt sich das Wetter bei Staudt und Ruppach-Goldhausen ebenfalls wechselhaft. Regen bleibt ein häufiger Begleiter, auch wenn zwischendurch mal Wolkenlücken auftreten. Die Temperaturen erreichen am Tag etwa 13 bis 16 Grad. In den Nächten gehen sie auf rund 5 bis 7 Grad zurück. Zum Wochenende hin wird es wieder etwas freundlicher. Nur noch zeitweise Regen, dazwischen freundliche Phasen bei Temperaturen um 14 bis 16 Grad am Tag und etwa 6 bis 8 Grad in der Nacht.
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1: Es ist 0 Uhr.
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3: Für die Meldungen im Studio ist Michael Miem. Die Kraftstoffpreise in Deutschland sind am Wochenende spürbar gestiegen und liegen wieder über der Marke von 2 Euro. Laut ADAC kostete ein Liter Super E10 im Schnitt rund 2,02 Euro und damit einige Cent mehr als noch vor wenigen Tagen. Auch Diesel verteuerte sich und liegt inzwischen bei gut 2,10 Euro pro Liter. Der Aufwärtstrend zeigt sich damit bei beiden Kraftstoffarten. Autofahrer müssen sich auf erneut höhere Kosten als eigentlich nötig einstellen. In Europa sind rund 68.000 US-Soldaten stationiert, die meisten in Deutschland. Ein von US-Präsident Trump angekündigter Abzug rückt die Standorte Ramstein und Stuttgart in den Fokus. Bundeskanzler Merz sieht's gelassen. Ebenso die meisten deutschen Bürger.
4: Das ist sicher kein Beitrag zur Vertrauensstärkung. Ich sehe das aber auch als klare weitere Aufforderung an die Europäer, sich selber um das Thema Sicherheit viel stärker zu kümmern als bisher.
5: Als drittgrößte Volkswirtschaft der Welt sollte man seine Sicherheit doch in die eigene Hand nehmen und sich nicht auf einen launigen Menschen aus dem Weißen Haus verlassen.
6: Also ich glaube, zu Zeiten Trump bekommen wir überhaupt keine Sicherheit von Seiten der Amerikaner.
7: Und noch sind die Amerikaner ja auch nicht weg. Dieser Herr da in Washington ändert ja seine Meinung fast minütlich. Nein, ich habe keine Angst.
8: Das wird uns schwächen, dieser Truppenabzug. Wir müssen schauen, dass wir uns selber verteidigen können. Da müssen wir jetzt ein bisschen Gas geben.
9: Ja, ich glaube, wichtig ist es jetzt irgendwie die Bundeswehr aufzurüsten. Das Versäumte der letzten Jahre irgendwie so schnell wie möglich nachholen.
3: Die Bundeswehr will ein Minenjagdboot der Marine in Richtung Straße von Hormuz verlegen. Das Schiff soll den Stützpunkt Kiel verlassen und näher an ein mögliches Einsatzgebiet gebracht werden. Ein tatsächlicher Einsatz setzt allerdings noch ein Mandat des Bundestags voraus. Nach Angaben des Verteidigungsministeriums dient die Verlegung vor allem der schnellen Einsatzbereitschaft. Hintergrund ist die angespannte Sicherheitslage in der Region. Der Vorsitzende der SPD-Bundestagsfraktion Mirsch drängt auf Nachbesserungen bei den geplanten Reformen im Gesundheitswesen. Kritik gibt es unter anderem an Überlegungen, die beitragsfreie Mitversicherung von Ehepartnern in der gesetzlichen Krankenversicherung einzuschränken. Das entsprechende Sparpaket ist vom Kabinett bereits beschlossen worden. Innerhalb der Koalition zeichnet sich damit weiterer Diskussionsbedarf ab. Die endgültige Ausgestaltung der Maßnahme ist noch offen.
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1: In der Wetterredaktion Michael Miem. Heute zeigt sich der Himmel im Norden und Nordwesten heiter bis wolkig. Es bleibt trocken. Im Süden und Südosten zeigt sich der Himmel zunächst teils sonnig, bevor dann im Tagesverlauf mehr Wolken aufziehen und teils kräftige Gewitter entstehen. In der Mitte bleibt der Himmel stark bewölkt. Es fällt verbreitet schauerartiger Regen, der örtlich von Gewittern begleitet wird. Die Temperaturen erreichen im Norden 12 bis maximal 19 Grad, im Süden wird es bis zu 27 Grad warm. Der Wind weht dazu schwach bis mäßig und frischt an der Nordsee deutlich auf. In der Nacht breitet sich dann in vielen Regionen länger anhaltender Regen aus, während Schauer und Gewitter in anderen Gebieten nachlassen und Auflockerungen folgen. Die Temperaturen liegen im Norden bei 3 bis 7, sonst bei bis zu 12 Grad. Morgen geht es dann mit dem Himmel im äußersten Norden teils aufgelockert und meist trocken weiter, während es in anderen Regionen bedeckt bleibt und regnet, bei Werten bis 21 Grad.
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